0: Das Wetter, die aktuelle Vorhersage des Deutschen Wetterdienstes. Heute früh wolkig oder nur leicht bewölkt, örtlich Nebel. Mit Temperaturen von 9 bis 2 Grad, an den Küsten milder. Später am Tag im äußersten Nordwesten oft bedeckt, in der Mitte und im Südosten teils wolkig. Sonst nach Auflösung von Nebelfeldern oft sonnig. Mit Höchstwerten von 15 bis 23 Grad. Am Mittwoch bleibt es meist freundlich und trocken, nur an der Nordsee kommt etwas Regen auf.
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1: Ich bin Tine Klimach. Nach den CDU-Wahlpleiten in Mecklenburg-Vorpommern und in Berlin fordert CSU-Chef Markus Söder von der Union ein Ende von Personaldebatten.
2: Zum einen ist wichtig, dass die Union jetzt nicht zum Hühnerhaufen entwickelt und jeder durcheinander rennt, sondern dass wir geordnete Verfahren und Prozesse haben. Wir haben einen Bundeskanzler, wir haben eine Bundesregierung, wir haben Parteivorstände, wir haben Fraktionen. Das heißt, in den jeweiligen Verantwortlichkeiten einen Beitrag dazu leisten, dass Stabilität herrscht. Klären mit der SPD, vielleicht sogar relativ bald in einem Koalitionsausschuss, was ist jetzt tatsächlich von den ganzen Interviewäußerungen zu halten. Wer ist auch die Nummer eins bei der SPD? Um dann einen Weg zu finden, da erfolgreich gemeinsam etwas zu bewegen.
1: Das sagte der bayerische Ministerpräsident zum Auftakt der Klausur der CSU-Landtagsfraktion im oberfränkischen Kloster Banz. Die Bundesregierung drückt beim angestrebten Tankrabatt aufs Tempo und hat den Gesetzentwurf dazu auf den Weg gebracht. Er wurde nach Angaben einer Regierungssprecherin vom Kabinett beschlossen. Von Oktober bis Ende Dezember soll die Energiesteuer auf Diesel und Benzin gesenkt werden.
3: Die Preise an den Zapfsäulen haben sich übers Wochenende zwar etwas entspannt, die Rohölpreise sanken. Aber trotzdem, tanken ist aktuell sehr teuer. Mit dem Rabatt greift die Regierung zu einem erprobten Mittel. Wie schon im Mai und Juni soll der Liter Sprit so rund 17 Cent günstiger werden. Beim letzten Mal wurden die Preise gesenkt. Allerdings gaben die Mineralölkonzerne die Steuersenkung nicht komplett an Autofahrer weiter. Die Regierung plant daneben eine weitere, neue Maßnahme. Spätestens zum Jahreswechsel soll befristet ein Spritpreisdeckel kommen. Aus Berlin, Ursula Winkler.
1: Die unter dem Druck einzelner EU-Staaten geplante Aufhebung von Sanktionen gegen die beiden russischen Oligarchen Usmanow und Friedmann hat am Abend nicht wie geplant beschlossen werden können. Wie ein EU-Diplomat mitteilte, kam die erforderliche Einstimmigkeit in dem schriftlichen Entscheidungsverfahren nicht zustande. Nun sollen heute Morgen erneut die Botschafter der Mitgliedstaaten zu Beratungen zusammenkommen. Zum Sport. FIFA-Präsident Infantino geht im Machtkampf beim Fußball-Weltverband auf seine Kritiker zu. Die Strukturen sollen überdacht werden. In einem Brief an die Chefs der Mitgliedsverbände und die Mitglieder des FIFA-Councils hat er erstmals Gespräche über mögliche Reformen im Fußball-Weltverband angeboten. Der Brief liegt der deutschen Presseagentur vor. Infantino machte gleichzeitig aber klar, dass er die FIFA weiter anführen will. Das Wetter, die aktuelle Vorhersage des Deutschen Wetterdienstes. Heute früh wolkig oder nur leicht bewölkt, örtlich Nebel. Mit Temperaturen von 9 bis 2 Grad, an den Küsten milder. Später am Tag im äußersten Nordwesten oft bedeckt, in der Mitte und im Südosten teils wolkig. Sonst nach Auflösung von Nebelfeldern oft sonnig. Mit Höchstwerten von 15 bis 23 Grad. Am Mittwoch bleibt es meist freundlich und trocken, nur an der Nordsee kommt etwas Regen auf.

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1: Ich bin Tine Klimach. CDU-Chef Friedrich Merz hat das Ausscheiden seiner Partei aus dem Landtag in Mecklenburg-Vorpommern als tiefe Zäsur bezeichnet. Es sei ein für die CDU in Deutschland dramatisches Ergebnis, dass man die 5%-Hürde nicht überwinden konnte.
2: Ich werde auch von meiner Seite aus sehr konkrete Vorschläge machen, wie wir das wieder erreichen, was wir mal waren und was wir leider nur noch in einigen Teilen des Landes sind, nämlich Volkspartei.
1: Merz stellte auch noch mal klar, dass er seine beiden Ämter, Kanzler und CDU-Chef, behalten und seinen Reformkurs fortsetzen will. Nach ihrem Wahlsieg in Berlin will die Linke, Grünen und SPD Sondierungsgespräche über eine gemeinsame Regierung anbieten. Spitzenkandidatin Elif Erhalb kündigte an, in möglichen Koalitionsverhandlungen die Vergesellschaftung großer Wohnungskonzerne gegen Entschädigung in den Mittelpunkt zu stellen. Die Linke war bei den Wahlen in Berlin mit 25,7% stärkste Kraft geworden. Rechnerisch möglich wäre auch ein Bündnis aus CDU, Grünen und SPD. Tragisches Unglück auf dem Münchner Oktoberfest. Ein Mitarbeiter eines Freefall Towers ist nach einem Unfall am Abend an seinen schweren Verletzungen gestorben.
3: Der Sicherheitsmann soll sich nach ersten Erkenntnissen der Polizei wohl in einem Bereich aufgehalten haben, in dem er nicht hätte sein dürfen. Er wurde wahrscheinlich erst von dem Fahrgeschäft getroffen und dann möglicherweise eingequetscht. Der 52-Jährige wurde zunächst reanimiert und ins Krankenhaus gebracht, wo er später verstarb. Augenzeugen vor Ort wurden durch ein Kriseninterventionsteam betreut. Der genaue Unfallhergang soll nun ermittelt werden. Aus München, Joshua Heise.
1: Die Bundesregierung drückt beim angestrebten Tankrabatt aufs Tempo und hat den Gesetzentwurf dazu auf den Weg gebracht. Er wurde nach Angaben einer Regierungssprecherin vom Kabinett am Abend beschlossen. Von Oktober bis Ende Dezember soll die Energiesteuer auf Diesel und Benzin gesenkt werden. Die Mehrwertsteuer eingerechnet, ergibt sich an der Zapfsäule eine Entlastung von bis zu 17 Cent pro Liter. Das Finanzministerium rechnet damit, dass der Bund deswegen rund 2,5 Milliarden Euro weniger Steuern einnimmt. Die Länder sollen die Hälfte davon tragen. Das Wetter, die aktuelle Vorhersage des Deutschen Wetterdienstes. Heute früh wolkig oder nur leicht bewölkt, örtlich Nebel, mit Temperaturen von 9 bis 2 Grad, an den Küsten milder. Später am Tag im äußersten Nordwesten oft bedeckt, in der Mitte und im Südosten teils wolkig, sonst nach Auflösung von Nebelfeldern oft sonnig. Mit Höchstwerten von 15 bis 23 Grad. Am Mittwoch bleibt es meist freundlich und trocken, nur an der Nordsee kommt etwas Regen auf.
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1: Ich bin Tine Klimach. Trotz des historischen Wahldebakels, der CDU setzt Parteichef und Kanzler Friedrich Merz weiter auf den geplanten Reformkurs. Er hat ausgeschlossen, dass es in der CDU-Spitze eine Diskussion über seine politische Zukunft gegeben habe. Das sagte er am Nachmittag nach Beratungen seiner Partei in Berlin.
2: Merz steht nach den Wahlklatschen in Mecklenburg-Vorpommern, Berlin und vor 2 Wochen in Sachsen-Anhalt massiv unter Druck. Gut möglich, dass ihm die Union eine letzte Chance gibt, verlorenes Vertrauen zurückzugewinnen und die nötigen Reformen anzuschieben. Scheitert das Projekt, dürfte sein politisches Ende kaum noch zu verhindern sein. Merz taumelt gewaltig und die AfD reibt sich die Hände. Aus Berlin, David Riemer.
1: Nach dem Ausscheiden der CDU aus dem Landtag in Mecklenburg-Vorpommern ziehen mehrere Parteifunktionäre Konsequenzen. Spitzenkandidat Daniel Peters legte den Landesvorsitz nieder. Auch Generalsekretärin Kathi Hoffmeister trat zurück. Kommissarisch soll Staatsminister Philipp Amthor die Landespartei führen. Die CDU war bei der Wahl auf 4,9% gekommen und hatte damit erstmals den Einzug in ein Landesparlament verpasst. Nach dem Rauswurf des TV-Senders CNN aus dem Weißen Haus eskaliert die Fehde zwischen US-Präsident Trump und mehreren US-Medien. Die vom Ausschluss betroffenen Medien CNN, Politico und MS Now ziehen vor Gericht, um ihre Plätze im Weißen Haus zurückzuerkämpfen.
3: Die verbannten Medien klagen gegen den Rauswurf. Sie sehen das Recht der Öffentlichkeit auf unabhängigen Journalismus unmittelbar bedroht. Die Regierung habe nicht zu entscheiden, worüber die Presse berichtet. Die anderen großen Networks sind solidarisch und verweigern die Begleitung Trumps im sogenannten Pressepool, mit dem die Medien Infos und Material zusammenlegen. Trump reist also ohne Begleitung zur UN-Generaldebatte nach New York. Er bezeichnet CNN und die anderen Medien als Müll, deren Fake News wie ein Krebs wuchere und die nationale Sicherheit bedrohe. Aus den USA, Tina Eck.
1: Auf dem Münchner Oktoberfest ist ein Mitarbeiter eines Fahrgeschäfts nach einem Unfall an seinen schweren Verletzungen gestorben. Das teilte die Polizei mit. Der Mitarbeiter habe sich wohl in einem Bereich aufgehalten, in dem er nicht hätte sein sollen, hieß es. Er sei dann getroffen und möglicherweise auch eingequetscht worden. Der Mann wurde mit lebensgefährlichen Verletzungen ins Krankenhaus gebracht, wo er dann später starb. Das Wetter, die aktuelle Vorhersage des Deutschen Wetterdienstes. Heute früh wolkig oder nur leicht bewölkt, örtlich Nebel. Mit Temperaturen von 9 bis 2 Grad, an den Küsten milder. Später am Tag im äußersten Nordwesten oft bedeckt, in der Mitte und im Südosten teils wolkig. Sonst nach Auflösung von Nebelfeldern oft sonnig. Mit Höchstwerten von 15 bis 23 Grad. Am Mittwoch bleibt es meist freundlich und trocken, nur an der Nordsee kommt etwas Regen auf.
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1: Ich bin Katrin Müller. Die Bundesregierung drückt beim angestrebten Tankrabatt aufs Tempo und hat den Gesetzentwurf dazu auf den Weg gebracht. Er wurde am Abend vom Kabinett beschlossen. Von Oktober bis Ende Dezember soll die Energiesteuer auf Diesel und Benzin gesenkt werden. Die Mehrwertsteuer eingerechnet, ergibt sich an der Zapfsäule eine Entlastung von bis zu 17 Cent pro Liter. Das Finanzministerium rechnet damit, dass der Bund deswegen rund 2,5 Milliarden Euro weniger Steuern einnimmt. Die Länder sollen die Hälfte davon tragen. Nach der schmerzhaften Niederlagenserie der CDU bei den drei Landtagswahlen im September berät die Bundestagsfraktion der Union heute mit Kanzler Merz über die Konsequenzen. Die Ergebnisse aus Berlin und Mecklenburg-Vorpommern beschäftigen auch die SPD auf Bundesebene.
2: Die CDU-Ministerpräsidenten hatten sich zuletzt hinter den Kanzler gestellt. Das war aber vor dem Wahlsonntag. Trotzdem, Personaldebatten seien jetzt nicht zielführend. Das sagte auch nochmal NRWs Ministerpräsident Wüst bei der Rheinischen Post. Es gibt aber auch andere Stimmen in den eigenen Reihen. Sachsens Ministerpräsident Kretschmer forderte von seiner Partei eine schonungslose Analyse und einen Neustart. Das habe auch etwas mit Personen zu tun, sagte er im MDR. Ähnlich sieht's auch Thürings Ministerpräsident Vogt. Nötig sei eine Generalinventur der Berliner Regierungspolitik, so Vogt. Tine Klimach, Nachrichtenredaktion.
1: Tragisches Unglück auf dem Münchner Oktoberfest. Ein Mitarbeiter eines Freefall Towers ist nach einem Unfall am Abend an seinen schweren Verletzungen gestorben.
3: Der Sicherheitsmann soll sich nach ersten Erkenntnissen der Polizei wohl in einem Bereich aufgehalten haben, in dem er nicht hätte sein dürfen. Er wurde wahrscheinlich erst von dem Fahrgeschäft getroffen und dann möglicherweise eingequetscht. Der 52-Jährige wurde zunächst reanimiert und ins Krankenhaus gebracht, wo er später verstarb. Augenzeugen vor Ort wurden durch ein Kriseninterventionsteam betreut. Der genaue Unfallhergang soll nun ermittelt werden. Aus München, Joshua Heise.
1: FIFA-Präsident Infantino geht im Machtkampf beim Fußball-Weltverband auf seine Kritiker zu. Die Strukturen sollen überdacht werden. In einem Brief an die Chefs der Mitgliedsverbände und die Mitglieder des FIFA-Councils hat er erstmals Gespräche über mögliche Reformen angeboten. Infantino stellte aber klar, dass er FIFA-Präsident bleiben will. Zum Wetter, die aktuelle Vorhersage des Deutschen Wetterdienstes. Den Tag über ganz im Nordwesten stark bewölkt, in der Mitte und im Südosten nur zum Teil. Sonst viel Sonnenschein, wenn sich der Nebel aufgelöst hat. Die Temperatur steigt auf Höchstwerte zwischen 15 und 23 Grad. Morgen auch oft sonnig, nur im Nordwesten stark bewölkt und gegen Abend an der Nordsee Regenschauer und Gewitter. 17 bis 21 Grad werden es höchstens, entlang des Rheins bis 24 Grad.
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Julian Cope und World Shut Your Mouth am Dienstag, 22. September 2026. Schönen guten Morgen. Ja, Dienstag ist, wir haben schon Dienstag erreicht. Sozusagen haben wir die Woche schon fast hinter uns. Man muss das Ganze mal positiv sehen. Einfach sagen, hey, ja komm, die paar Tage noch, dann ist auch schon wieder Wochenende. Schön, dass ihr da seid. Schön, dass ihr bei uns seid. 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Hier ist der Rasmus und Indische Shadows.

Erasmus und In the Shadows. Es gibt ja so einige Lieder, die liefen früher rauf und runter. Dazu gehört auch The Erasmus, dass man irgendwann mal gesagt hat, boah, ich kann das Ding nicht mehr hören. Wenn es im Radio gelaufen ist, musste man um den Klick ausschalten oder umschalten, hat gesagt, geht überhaupt nicht mehr. Und ich finde jetzt 2026 geht's wieder einigermaßen. Da kann man dann schon mal sagen, ach guck mal, The Erasmus geht wieder. Kann man wieder hören. Man darf es nur nicht überstrapazieren, sonst kommt sofort das Gefühl wieder, dass man sagt, aua, kann ich überhaupt nicht mehr hören. The Erasmus, so. Seeing Stars, ja, aber heute Sterne schauen könnt, ja, jetzt, wenn ihr jetzt draußen seid, vielleicht noch so ein paar Einzelne sind dann noch ein bisschen unterwegs.

Smashing Pumpkins und Today passt ja irgendwie. Today, heute Dienstag und Today die kuriosen Feiertage. Was haben wir denn da Schönes? Passend zum Wetter, den Tag der Eistüte, the National Ice Cream Cone Day. Aber da geht's nur um die Tüte selber, ohne Eis drin, also nur um den, was, wie nennt man das? Kuchen? Nee, also die Eistüte halt. Das Gebäck unten außenrum. Außerdem heute der World Car Free Day, der autofreie Tag. Erinnert mich irgendwie an die 80er, an den autofreien Sonntag. The World Car Free Day. Ja, könnt ihr heute mal ohne Auto in die Arbeit fahren. Nehmt mal die U-Bahn, die S-Bahn oder die Trambahn. Oder ihr fahrt mit dem Fahrrad. Ja. Außerdem heute der National White Chocolate Day. Der Tag der weißen Schokolade. Es gibt ganz viele Fans von weißer Schokolade. Ich gehöre nicht dazu. Hier, National White Chocolate Day. Dann wichtig für ganz viele Fans, heute ist der Hobbit Day, der Geburtstag von Bilbo und Frodo Beutling. Der Hobbit-Tag. Ja, da könnt ihr heute Abend ja mal die Trilogie da ein bisschen mal durchgucken, einfach komplett anschauen, alle Teile, komplett. Dann hat er den Hobbit-Tag richtig gefeiert. Ach stimmt, da gab es noch, gibt es ja, nein, es sind ja mehrere, sind es, um Gottes Willen. Ja, Bilbo und Frodo. Außerdem heute noch der World Rhino Day, der Tag des Weltnashorn. Oder besser gesagt, der Weltnashorn-Tag, das hört sich viel besser an. Lieblingstag heute. Was ist unser Lieblingstag heute? Oh, boah, da fällt mir gar nichts ein heute. Ey, gefällt mir gar nichts. Sag mal einfach freundlicherweise den Hobbit-Tag nehmen heute. Komm, für alle Freaks da draußen und Fans da draußen von Herr der Ringe. Heute unser Lieblingstag, der Hobbit-Tag. Nein, jetzt kommt nicht Musik irgendwie aus dem Hobbit.

0: Wir haben doch gerade über die Eistütennummer geredet. Just Alpe hat mich angerufen.
1: Guten Morgen, Tom. Hör dich gerade im Auto und muss sagen, natürlich heißt dieses Teil unten am Eis Waffel. Das ist eine Waffel oder auch Hörnchen, ne? Ein Hörnchen. Ein Hörnchen, nicht so verwechseln mit den Eichhörnchen, denn wenn man da Eis drauf tut auf Eichhörnchen, das ist nicht so lecker. Also bitte dran denken, keine Eichhörnchen missbrauchen, die Hörnchen aus Waffelteich. Ne? Schönen Tag, tschüss.
0: Das sage ich doch, da habe ich einen an der Waffel. Ist mir die Waffel nicht eingefallen, furchtbar.

Kate Bush und the Cloud Busting. Kann mir einer erklären, warum Menschen schon in aller Herrgottsfrüh, nein, nicht an der Wiesn am Oktoberfest stehen, sondern vor einer Hähnchenbude, wie heißen die, Neha City Chicken oder so ähnlich, das ist irgendeine Kette und die haben am Freitag in Köln eine Filiale eröffnet und schon vor Sonnenaufgang haben sich da schon irgendwie endlose Reihen gebildet, aber warum, was ist da irgendwas Besonderes? Schmeckt das Hähnchen besonders oder liegt es daran, weil irgendwelche Influencer auf TikTok irgendwas gepostet haben und gesagt hat, das ist der Hähnchenladen, wo ihr hingehen müsst? Was ist da besonders dran? Verstehe ich irgendwie nicht. Aber die müssen auch irgendwie ausverkauft gewesen sein, obwohl noch hunderte Menschen vor der Tür gestanden ist. Also irgendwie, Riesenansturm wegen TikTok-Hype steht hier. Anscheinend kann man bei TikTok irgendwelche Foodspots oder irgendwelche anderen Shops sehr, sehr groß machen, die ganze Geschichte. Verstehen muss man das Ganze nicht. Definitiv nicht. The White Stripes und My Doorbell.

The White Stripes und The Doorbell oder My Doorbell. Sollte es heute irgendwann mal klingeln bei euch an der Tür, vielleicht stehen ja die White Stripes vor der Tür. Das wäre doch mal was ganz was Feines. Ja, heute in den Zeitungen ist heute der große Wiesentag oder was ist los? Der große Wiesen-Promi-Tag. Man liest, also es ist unglaublich, man liest nur noch, welche Promis sich auf dem Oktoberfest rumtreiben. Oh, ich finde, so langsam nervt es auch ein bisschen, dass man alle möglichen, oder dann sind auch irgendwelche Prominenten, die maulen dann auch und sagen, das war das letzte Mal, dass ich auf der Wiesn war, da gehe ich jetzt nie mehr hin. Ja, dann geht halt nicht hin und zwingt euch ja keiner dazu. Aber ich finde es dieses Jahr irgendwie, fällt es mir extremst auf, dass permanent irgendeiner über irgendjemanden was gepostet wird oder gezeigt werden muss in den Zeitungen. Ich weiß gar nicht, ist es den Zeitungen so langweilig, dass man jede Nase, die da auftaucht, irgendwie berichten muss? Anscheinend ja. Coldplay um 6:33 Uhr und In My Place.

Coldplay und In My Place. Kommen wir zu Donald Trump. Und Donald Trump hat viele Probleme und er hat auch jetzt auch ein neues Problem, weil die US-Sender stoppen die Berichterstattung über Donald Trump, weil Donald Trump hat ja gesagt Fake News. Ihr kennt ja sein Lieblingswort Fake News, Fake News. Und er hat jetzt CNN verboten, dass sie aus dem Weißen Haus berichten dürfen. Die haben original Hausverbot bekommen. Und es ist so, dass jeden Tag ein anderer Sender quasi aus dem Weißen Haus berichtet, das Ganze dreht und dann dürfen die anderen Sender darauf zugreifen, auf das Material. Also jeden Tag ist ein anderer Sender da. Und jetzt haben ABC, CBS, NBC und haltet euch fest, sogar Fox News haben sich gestern geweigert, für CNN einzuspringen, weil Montag ist immer CNN dran mit der Berichterstattung. Die haben gesagt, nee, machen wir nicht. Wir stehen zu CNN und wenn die nicht berichten dürfen, wir werden nicht einspringen. Also es wurde gestern nichts berichtet über Donald Trump. Er war irgendwie unterwegs und die ganzen TV-Giganten haben gesagt, nö, wenn CNN das nicht machen darf, wir haben keinen Bock, die ganze Geschichte zu machen. Fake News, alles Fake News. Und die Frage ist natürlich, wann rudert er jetzt wieder zurück und sagt, okay, komm, CNN darf dann doch wieder mitmachen. Oder vielleicht er sagt, okay, ABC, CBS, NBC, ihr dürft auch nicht mehr berichten und ach, was weiß ich. Oder. Aber ich glaube, Fox News, denen wird er nichts antun, weil die findet er toll. Die findet er super, weil die berichten eigentlich nur normalerweise positiv über ihn. Also ein größerer Medienstreit in Amerika um Donald Trump.

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are on Drugs und Who's That? Das Wetter von Luxemburg. In Luxemburg ist es am Morgen wechselnd bewölkt mit wenig Sonne und die Temperaturen liegen zwischen 8 und 17 Grad. Später gibt es mehr Sonne als Wolken bei Temperaturen von 18 bis 19 Grad. Und abends ist in Luxemburg ist es überwiegend sonnig bei Temperaturen von 12 bis 18 Grad und nachts gehen die Temperaturen runter auf 8 Grad. Die nächsten Tage, jo, es ändert sich quasi nichts wettertechnisch. Sonne, Wolken. Am Freitag soll es besonders schön werden, aber sonst ist einfach ein Mix aus Sonne und Wolken. Aber haltet euch fest, ab Sonntag, das ist sehr interessant, ab Sonntag sollen die Temperaturen hochgehen auf 26 Grad. Kommt der Sommer wieder zurück.

was ist los? Sieht so aus so ein bisschen. Also zum Wochenende wird es wieder ein bisschen wärmer. Könnt ihr euch schon drauf freuen. Aber wie gesagt, Sonne, Wolken. Aber Regenwahrscheinlichkeit ist bei 0%.

Green Day und The American Idiot. Wir müssen über ein Geburtstagskind reden. Wir machen kleine Spielchen. Er war Leadsänger von 1973 bis 1976 bei einer Band und von 1990 bis 1993 hat er mit Led Zeppelin, mit Jimmy Page hat er was gemacht. Ja, wer ist denn das? Ja, Geburtstagskind. Er wurde 1951 geboren, hatte einen US Number One Hit 1987. In England war es nur Platz 9. Es war eine Single. Früher gab es noch Singles. Da hat man aber noch von Singles geredet. Jawohl. David Coverdale von Whitesnake hat heute Geburtstag und der hat so einen Schmuse-Song geschrieben. Ich glaube, der ist auf jeder zweiten Kuschelrock. Bravo Kuschelrock. Kennt ihr noch Bravo Kuschelrock? Wo das rausgekommen ist, die ersten Jahre, fanden das alle toll. Musste man zu Hause haben, wenn man schmusen wollte mit der Freundin, Kuschelrock. Kuschelrock hat immer funktioniert. In der Zwischenzeit, ja, ich glaube, es gibt Kuschelrock 2000 in der Zwischenzeit, also nicht vom Jahr her, sondern von was rausgekommen ist, die gibt schon, aber es hat nicht mehr diese Strahlkraft, die es mal in den 80er Jahren hat. Und weil David Coverdale heute Geburtstag hat und weil es mal Nummer 1 in Amerika war und überhaupt und wieso und wahrscheinlich, weil er noch im Bett liegt. Hier ist Whitesnake und Here I Go Again.

0: News. Ich bin Katrin Müller. Die Bundesregierung drückt beim angestrebten Tankrabatt aufs Tempo und hat den Gesetzentwurf dazu auf den Weg gebracht. Er wurde nach Angaben einer Regierungssprecherin vom Kabinett am Abend beschlossen. Von Oktober bis Ende Dezember soll die Energiesteuer auf Diesel und Benzin gesenkt werden.
1: Konkret soll die Energiesteuer um rund 14 Cent pro Liter runtergehen. Wenn man dann noch die Mehrwertsteuer einrechnet, können Autofahrer damit rechnen, dass die Preise an der Zapfsäule bis zu 17 Cent pro Liter sinken, sagt die Bundesregierung. Wenn die Mineralölkonzerne die Steuersenkung denn auch vollständig weitergeben. Beim ersten Tankrabatt im Mai und Juni war

0: das ja nicht der Fall. Neben dem Tankrabatt will die Bundesregierung ja auch noch einen Spritpreisdeckel auf den Weg bringen. Und das finden viele Autofahrer in Deutschland offenbar gut. In einer Umfrage haben sich fast 70% dafür ausgesprochen. Fiona Reinhardt, Nachrichtenredaktion.
1: Nach dem Ausscheiden der CDU aus dem Landtag in Mecklenburg-Vorpommern ziehen mehrere Parteifunktionäre Konsequenzen. Spitzenkandidat Daniel Peters legte den Landesvorsitz nieder, auch Generalsekretärin Kathi Hoffmeister trat zurück. Kommissarisch soll Staatsminister Philipp Amthor die Landespartei führen. In Berlin will die Linke nach ihrem Wahlsieg Grünen und SPD Sondierungsgespräche über eine gemeinsame Regierung anbieten. Einen Schwerpunkt will die Linke auf Vergesellschaftung großer Wohnungskonzerne gegen Entschädigung legen. In New York beginnt heute die politisch wichtigste Woche des Jahres bei den Vereinten Nationen. Mit einer Rede von US-Präsident Donald Trump startet die UN-Generaldebatte.
2: Trump will am Rande der Vollversammlung Vertreter der Golfstaaten treffen. Der eskalierende Iran-Krieg gefährdet Städte, US-Stützpunkte und wichtige Öl- und Schifffahrtswege in der Golfregion. Großbritannien, Frankreich und Kanada, die Palästina als Staat anerkennen, sprechen in New York über eine Zwei-Staaten-Lösung. Und Reden gibt es heute unter anderem von den Präsidenten aus der Türkei, Frankreich und dem britischen Premierminister Andy Burnham. Aus den USA, Tina Eck.
1: Auf dem Weg zur Schule oder zur Arbeit sind im vergangenen Jahr mehr Menschen verunglückt als im Jahr davor. Die Zahl der Schulwegunfälle stieg um rund 3.300 auf fast 90.700. 25 Mal endete so ein Unfall tödlich, wie eine neue Statistik der deutschen gesetzlichen Unfallversicherung zeigt. Auch Beschäftigte von Betrieben hatten etwas mehr Wegeunfälle. Zum Wetter, die aktuelle Vorhersage des Deutschen Wetterdienstes. Den Tag über ganz im Nordwesten stark bewölkt, in der Mitte und im Südosten nur zum Teil. Sonst viel Sonnenschein, wenn sich der Nebel aufgelöst hat. Die Temperatur steigt auf Höchstwerte zwischen 15 und 23 Grad. Morgen auch oft sonnig, nur im Nordwesten stark bewölkt und gegen Abend an der Nordsee Regenschauer und Gewitter. 17 bis 21 Grad werden es höchstens, entlang des Rheins bis 24 Grad.
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Ja, wir fangen ganz groß an, die zweite Stunde. Am Dienstag, den 22. September. Queen und Innuendo. 7:09. Radio C mit Muntermacher. Noch 2 Stunden sind wir da für euch. Und wir machen gleich weiter hier mit David Bowie und Sound and Vision.

Sound und Vision. Wir haben schon lange nicht mehr über Herrn Infantino geredet, unseren Gianni. Wir kennen ja noch unseren Gianni von der Fußball-WM, der den Wasserbreak eingeführt hat, der Reformen haben wollte, der viel Geld verdienen wollte, aber dann kam auch schon ein bisschen Gegenwind, speziell von der UEFA. Und jetzt geht er auf Kuschelkurs. Ja, sagt er, ja, er will eigentlich ganz andere Reformen haben, er will schöne Reformen haben und er macht auf Kuschelkurs, weil er möchte so gerne wieder, oder er möchte der Chef von der FIFA bleiben, das wäre ihm am allerliebsten, aber so richtig viele Freunde, glaube ich, hat er nicht mehr und jetzt versucht das halt andersrum, das Ganze, auf freundlich, der freundliche Gianni Infantino, sehr schön. Eddie Vedder und Save It For Later.

0: Eddie Vedder und Save It for Later. Wir haben ja am Freitag letzte Woche unsere neue Webseite veröffentlicht und alle warten natürlich auf die neue App fürs iPhone und für Android. Ich kann euch mitteilen, fürs iPhone ist die App durch. Ja, die ist genehmigt worden, die ist geprüft worden und die können wir jetzt quasi veröffentlichen. Bei Android dauert es zurzeit etwas länger. Ich habe schon gehört von jemand anderem, die haben auch eine App eingereicht. Die warten schon seit 2 Wochen, damit das Ding freigegeben wird. Jetzt sind wir am Überlegen, ob wir vielleicht die iPhone-App zuerst veröffentlichen und Android muss dann noch ein bisschen warten. Schauen wir mal, was wir machen mit der ganzen Geschichte. Wenn wir Glück haben, passiert das Ganze noch diese Woche, dann könnt ihr euch schon drauf freuen. Und eine Bedienungsanleitung schicken wir dazu. Definitiv, die werdet ihr brauchen.
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Also in Luxemburg wird es heute nicht regnen. Wie es in Österreich aussieht, das schauen wir uns gleich genauer an, was da so wettertechnisch los ist. Aber ich würde mal vermuten, dass auch bestes Wetter und kein Regen und kein Schnee. Simple Plan and your love is a lie.

Raoul, The Simple Plan und Your Love is a Lie. Wir haben euch gestern ja schon erzählt, dass der Sohn von Cindy Crawford gestorben ist und jetzt ist aus Ermittlerkreisen rausgekommen oder die wurde veröffentlicht, dass es so aussieht, dass er an einer Überdosis gestorben sei. So die ganze Geschichte aus den USA.

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Kings of Leon und Use Somebody. Und jetzt kommen die Red Hot Chili Peppers und Darkness is Hell Teeth. Und danach kommt das Wetter von Österreich. Und ich sag zum ersten Mal dieses Jahr, also jetzt nach dem Sommer, Schneefallgrenze. Da drin steht das Wort Schneefallgrenze. Es geht los. Aber erst nach den Red Hot Chili Peppers.

Wetterprognose für Österreich. Heute für Dienstag. Im Westen und Süden überwiegt sonniges Wetter. Im Norden und Osten allerdings wechseln Sonne und Wolken. Und besonders im Bergland an der Alpen-Neuerzeite vom Salzkammer gut ostwärts kommt es noch zu Regen und Schneeschauern. Schneefallgrenze 1500 bis 1800 Meter Seehöhe. Im Tagesverlauf geht die Schauerneigung tendenziell aber zurück. Der Wind wird schwach bis mäßig, im Osten auch lebhaft aus Nordwest. Und die Nachmittagstemperaturen zwischen 12 und 22 Grad mit den höchsten Temperaturen im Süden. Schneeschauer. Ja. So sieht's aus. Temperaturen von 7 Uhr. Wien 12,3, Eisenstadt 11,5, Graz 12,3, Klagenfurt 5,6, Lienz 3,9, Bregenz 7,9, Innsbruck 8,7, Zell am See 4,3, Salzburg 10,4, Linz 11,1 Grad und St. Pölten 11,4 Grad. Ich gucke gerade, ob morgen schon noch was mit Schnee drin steht. Zurzeit nicht. Aber wir schreiben uns mal auf, am Dienstag, den 22.09., haben wir zum ersten Mal über Schneeschauer und Schneefallgrenze gesprochen. Da bin ich doch jetzt sehr gespannt, was in der dritten Stunde in Südtirol los ist, ob da auch schon was von Schneefall und Schneeschauern steht. Ich bin begeistert. Ja, ich glaube, das hat sich rumgesprochen in der Zwischenzeit.

Monaco, was willst du von mir? 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Lothar Matthäus weiß alles. Lothar Matthäus weiß alles über Fußball. Der kann auch alles um den Fußball drumherum. Und jetzt meldet er sich wieder wegen Bundestrainer Jürgen Klopp. Und nach seiner Ansicht wird alles besser. Matthäus hat erkannt, dass nun das Klima stimme und von Vertrauen geprägt sei. Aha. Und in seiner Kolumne hat er jetzt geschrieben, das war in den vergangenen Jahren nicht immer so, aber Vertrauen ist wichtig. Die Spieler müssen wissen, wo sie stehen. Die Vereine wollen wissen, was mit den Spielern passiert. Schau an. Was ist jetzt dann los hier? Es gibt dann Spiele in Amsterdam, Serbien und 2 Spiele in Griechenland. Und er kommt mit dem XXL-Team. Er möchte ausprobieren. Und was sagt Lothar Matthäus noch? Er erwartet, dass der neue Cheftrainer auf den meisten Positionen zunächst Spieler einsetzt, die schon Erfahrungen in solchen Partien und in einem Hexenkessel wie in Amsterdam gemacht oder schon mal gespielt haben oder das Ganze. Ja, gucken wir, wie lange Herr Matthäus gute Worte findet. Wahrscheinlich finden die jetzt die ersten 2 Spiele, wenn es nicht so sauber läuft, wird Lothar Matthäus wahrscheinlich sagen, ich wusste das schon vorher. Wir drücken Jürgen Klopp. Wir drücken ihm mal die Daumen. The Strokes.

Bis zum Ende lassen wir die Gitarre hier sausen. The Strokes und Heart in a Cage. Über was wollten wir gerade reden? Nicht über irgendwelche technischen Flugpannen an der Ostküste in der USA. Da wurde irgendwie bei Bauarbeiten ein Kabel durchtrennt und das verhinderte das Starten und Landen an zahlreichen Airports. Darunter war auch JFK, Newark und LaGuardia. Aber das sind ja nur kleine Flughäfen. Da landet fast niemand. Nichts besonders JFK und Newark. Ach so, international landen ab und zu paar kleine Flieger. Also da gab es ein bisschen Probleme gestern. Da ist der Flugverkehr, ja, man muss sagen, der stand still. Da ging nichts raus, da ging nichts rein. Für Fluggäste natürlich doof, die ganze Geschichte. Die 8 Uhr Nachrichten stehen vor der Tür. Dann lassen wir sie gleich rein. Aber bis dahin gibt es noch ein bisschen Cinderella und Coming Home.

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1: Ich bin Katrin Müller. Die Bundesregierung drückt beim angestrebten Tankrabatt aufs Tempo und hat den Gesetzentwurf dazu auf den Weg gebracht. Er wurde am Abend vom Kabinett beschlossen. Von Oktober bis Ende Dezember soll die Energiesteuer auf Diesel und Benzin gesenkt werden. Die Mehrwertsteuer eingerechnet ergibt sich an der Zapfsäule eine Entlastung von bis zu 17 Cent pro Liter. Das Finanzministerium rechnet damit, dass der Bund deswegen rund 2,5 Milliarden Euro weniger Steuern einnimmt. Die Länder sollen die Hälfte davon tragen. Nach der schmerzhaften Niederlagenserie der CDU bei den drei Landtagswahlen im September berät die Bundestagsfraktion der Union heute mit Kanzler Merz über die Konsequenzen. Die Ergebnisse aus Berlin und Mecklenburg-Vorpommern beschäftigen auch die SPD auf Bundesebene.
2: Die CDU-Ministerpräsidenten hatten sich zuletzt hinter den Kanzler gestellt. Das war aber vor dem Wahlsonntag. Trotzdem, Personaldebatten seien jetzt nicht zielführend. Das sagte auch nochmal NRWs Ministerpräsident Wüst bei der Rheinischen Post. Es gibt aber auch andere Stimmen in den eigenen Reihen. Sachsens Ministerpräsident Kretschmer forderte von seiner Partei eine schonungslose Analyse und einen Neustart. Das habe auch etwas mit Personen zu tun, sagte er im MDR. Ähnlich.

0: sieht es auch Thürings Ministerpräsident Vogt. Nötig sei eine Generalinventur der Berliner Regierungspolitik, so Vogt. Tine Klimach, Nachrichtenredaktion.
1: Tragisches Unglück auf dem Münchner Oktoberfest. Ein Mitarbeiter eines Freefall Towers ist nach einem Unfall am Abend an seinen schweren Verletzungen gestorben.
2: Der Sicherheitsmann soll sich nach ersten Erkenntnissen der Polizei wohl in einem Bereich aufgehalten haben, in dem er nicht hätte sein dürfen. Er wurde wahrscheinlich erst von dem Fahrgeschäft getroffen und dann möglicherweise eingequetscht. Der 52-Jährige wurde zunächst reanimiert und ins Krankenhaus gebracht, wo er später verstarb. Augenzeugen vor Ort wurden durch ein Kriseninterventionsteam betreut. Der genaue Unfallhergang soll nun ermittelt werden. Aus München, Joshua Heise.
1: FIFA-Präsident Infantino geht im Machtkampf beim Fußball-Weltverband auf seine Kritiker zu. Die Strukturen sollen überdacht werden. In einem Brief an die Chefs der Mitgliedsverbände und die Mitglieder des FIFA-Councils hat er erstmals Gespräche über mögliche Reformen angeboten. Infantino stellte aber klar, dass er FIFA-Präsident bleiben will. Zum Wetter, die aktuelle Vorhersage des Deutschen Wetterdienstes. Den Tag über ganz im Nordwesten stark bewölkt, in der Mitte und im Südosten nur zum Teil. Sonst viel Sonnenschein, wenn sich der Nebel aufgelöst hat. Die Temperatur steigt auf Höchstwerte zwischen 15 und 23 Grad. Morgen auch oft sonnig, nur im Nordwesten stark bewölkt und gegen Abend an der Nordsee Regenschauer und Gewitter. 17 bis 21 Grad werden es höchstens, entlang des Rheins bis 24 Grad.
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Und Lightning Bolt am Dienstag, 22. September 2026, wenn ihr gerade aufgestanden seid. Schönen guten Morgen. Ich hoffe, ihr habt wohl geruht. Ihr habt schon sehr, sehr, sehr viel verpasst. Zum Beispiel heute, unser Lieblingstag, nur nochmal zur Erinnerung, ist heute der Hobbit-Tag, der Geburtstag von Bilbo und Frodo Beutling. Nur zum Info, dass ihr auf dem Laufenden seid, dass ihr nicht sagt, oh, hättest du was gesagt, dann hätte ich mir meine kleinen Spitze. Hatten die spitze Ohren, die Hobbits? Nee, die hatten wuschelige Füßchen und die waren sehr klein. So war da die ganze Geschichte. Könnt ja heute als Hobbits rumrennen. Michael Bolton und The Fool's Game.

Michael Bolton und Fool's Game. Heute ist Dienstag und am Freitag gibt's was Neues. Und zwar was Neues von U2. Es kommt eine neue Single raus. Silence wird die ganze Geschichte heißen. Ich habe einen Teil schon davon gehört und da ist Druck dahinter. Erinnert mich so ein bisschen an The Hives. Ist auch so gitarrenmäßig wie The Hives. Geht so ein bisschen zurück in die alte, gute U2-Zeit. Also da könnt ihr schon drauf gespannt sein. Natürlich werden wir das Ganze munter mal spielen. Logisch. Und hier ist U2. Was Älteres. Vertigo.

und Vertigo. Und jetzt kommen die Geburtstagskinder. Was ist denn heute los? Sabine Lisicki hat heute Geburtstag, deutsche Tennisspielerin, wird 37 Jahre alt. Tom Felton, den kennt ihr aus Harry Potter, der wird heute 39 Jahre alt. Klaas Häufer-Umlauf, den kennt ihr bestimmt von ProSieben, der wird heute 43 Jahre alt. Ronaldo, ehemaliger brasilianischer Fußballspieler und Weltfußballer, wird heute 50 Jahre alt. Oh, Herr Ullmann, Christian Ullmann wird heute 51 Jahre alt. Dann Märtha Louise von Norwegen, norwegische Prinzessin und Tochter von König Harald V. von Norwegen.

Kollegen, die wird heute 55 Jahre alt. Hanno Friedrich, deutscher Schauspieler, wird heute 60 Jahre alt. Dann Catherine Oxenberg, amerikanische Schauspielerin, Drehbuchautorin, wird heute 65 Jahre alt. Andrea Bocelli, italienischer Sänger, wird heute 68 Jahre alt. Joan Jett von Joan Jett and the Blackhearts wird heute 68 Jahre alt. Nick Cave, australischer Musiker, wird heute 69 Jahre alt. Dann haben wir Lilo Wanders, deutsche Schauspielerin, Travestiekünstlerin, wird heute 71 Jahre alt. Shari Belafonte, Schauspielerin, Sängerin, wird heute 72 Jahre alt. Wolfgang Petri, Hölle, Hölle, Hölle, wird heute 75 Jahre alt. Was haben wir denn dann noch? Rosamunde Pilcher, britische Schriftstellerin, verstarb 2019, hätte heute Geburtstag. Dann Hans Scholl, deutscher Widerstandskämpfer der Weißen Rose, verstarb 1943 im Alter von 24 Jahren. Hans Albers, deutscher Schauspieler und Sänger, verstarb 1960. Er hätte heute auch Geburtstag. Und das war's auch schon. Das waren alle Geburtstagskinder für heute. Ich habe nicht mehr. Und solltet ihr heute Geburtstag haben, wünsche ich euch natürlich alles, alles, alles, alles Gute zum Geburtstag. Jetzt müssen wir natürlich ein paar Geburtstagskinder spielen. Zum Beispiel Joan Jett. Wir müssen Joan Jett spielen. Aber was nehmen wir davon? Es gibt so viele Lieder von Joan Jett. Deswegen habe ich mir gedacht, komm, nehmen wir das hier. Bad Reputation, habe ich den falschen Regler zugezogen.

Joan Jett hat heute Geburtstag, deswegen hier Joan Jett and the Blackhearts und The Bad Reputation. Und jetzt machen wir natürlich noch ein Geburtstagskind. Der hat 2006 hat er unter anderem eine Garage Rock Band gegründet, die heißt Grinder Man, und mit Kylie Minogue hat er auch mal zusammen gesungen, und zwar 1995.

90, Where the Wild Roses Grow. Es Punk, Post-Punk-Sänger Nick Cave, 1957 geboren. Den müssen wir spielen. Nick Cave and the Bad Seeds und The Nature Boy.

Wenn ihr euer Bad heute putzen müsst oder oder Toilette oder irgendwas anderes, benutzt bitte nur ein Bifi Clyro. Gab es nicht irgendwann mal so ein Reinigungsmittel, das Biff irgendwie geheißen hat oder sowas? Deswegen kam ich gerade hier auf den Scherz. Bifi Clyro. Bitte benutzt nur Bifi Clyro. Es gibt da noch irgendwas Lustiges. Ist mir jetzt nicht eingefallen. Farid Bang, genau. Es ist doch so ein Rapper aus Deutschland. Ich benutze nur Farid Bang zum Putzen. Das klingt auch wie ein Putzmittel. Also Bifi Clyro und Farid Bang sind eigentlich Putzmittel. Habe ich jetzt die Menschen sauer gemacht da draußen? Ja, wahrscheinlich. Ich muss euch gleich nachher was erzählen über den Tatort, über den Kölner Tatort. Da gibt's Neuigkeiten. Aber erstmal schreit noch ein bisschen Henry Lee Summer und I Wish I Had a Girl.

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Gronenthal, Max Gronenthal und Looking for Girl. Es geht jetzt um Max Ballauf und Ballauf, so heißt er richtig, Max Ballauf und Freddy Schenk. Das sind die Kommissare aus dem Kölner Tatort vom WDR, gespielt von Klaus J. Behrendt und Dietmar Bär, genau, die zwei spielen das Ganze. Und Herr Behrendt möchte aufhören oder wird aufhören und wie der WDR mitteilen, wird die 100. Folge der letzte Fall von Hauptkommissar Max Ballauf. Schau an, also der hört auf. Aber hier, Freddy Schenk, Dietmar Bär wird weitermachen. Der bekommt dann einen neuen Partner. Was passieren wird, ob er sterben wird oder ob er einfach in eine Rente geht oder ob er irgendwo zum anderen Tatort geht, keine Ahnung. Jedenfalls, die 100. Folge wird die letzte von Max Ballauf. Könnt ihr euch schon mal aufschreiben. Ach so, wann wird die ausgestrahlt? Im Herbst 2027. Dauert ja noch ein bisschen ein Jahr. Hier ist Fastball. Are you ready for the fallout?

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Das Wetter fürs Oktoberfest für die Wiesn. Und das sieht folgendermaßen aus. In München überwiegt von morgens bis zum Nachmittag der Sonnenschein bei Temperaturen von 7 bis 16 Grad. Abends ist es in München sonnig bei Werten von 10 bis 14 Grad und nachts gehen die Temperaturen runter auf 6 Grad. Und das Wetter bis Sonntag, ja, eigentlich alles okay bis auf Donnerstag. Am Donnerstag sieht es aus, als ob es ein bisschen regnen würde. Aber zum Wochenende hin wird wieder alles super. Da hat es dann Temperaturen um 23 Grad und Sonnenschein. Eigentlich perfektes Wiesnwetter. Müsst euch keine Sorgen machen. Die Woche wird spitze. Ja, und das war das Wetter von der Wiesn, vom Oktoberfest von München. Ich sag's extra nochmal. Von München. 8:44 Uhr. Aha. Train of Thought.

Thompson Twins und Sugar Daddy. Schnell das Wetter von Südtirol heute für Dienstag, den 22.09. Verbreitet sonnig und die allgemeine Wetterlage, ein Hochdruckgebiet dehnt sich nach Mitteleuropa aus und verstärkt sich. Im ganzen Land scheint die Sonne, der Himmel zeigt sich meist wolkenlos. In vielen Tälern weht noch einmal Nordföhn. Am Nachmittag steigt die Temperatur auf 19 Grad im Wipptal bis 26 Grad im Etschtal und Unterland. Oh, 36 Grad, Hilfe. Wetterkarte, Sonne. Kein Schnee hier, nix wie in Österreich. Kein Schnee hier in Südtirol. Brettau 15, Bruneck 22, Sechster 19, Brixen 25, Bozen 27, Salurn 24, Meran 26, Schlanders 24, Graun im Finchgau 17 Grad und Sterzing 18 Grad. Und die Zuverlässigkeit, da bleibt gleich die Stimme weg, sage und schreibe 90%. Wow! Richtig gut. Und ja, das war's. Das war das Wetter von Südtirol. Da. Oh, kein Schnee. Tut mir leid. Oh, ich hätte euch so gerne Schnee vorausgesagt. Na dann, take a little ride.

Jay Aladdin und Take a Little Ride. Was kommt denn heute noch? Heute kommt noch ein bisschen Nonstop-Musik von 9 bis 10. Dann kommt die Power-Musik heute mit Jost Alpe, das Ganze bis 13 Uhr. Dann MG Kelly mit den 90ern. Dann gibt es ein bisschen Nonstop-Musik. Heute Abend gibt es dann noch die Plug-in Baby Radio Show von 19 bis 21 Uhr. Und um 21 Uhr dann der Night Flight mit Christian Fuchs. Und ich bin morgen

wieder da um 6 Uhr. Definitiv. Wünsche euch einen schönen, entspannten, sonnigen Dienstag. In Österreich, wo ihr Schnee schaufeln müsst, viel Spaß beim Schneeschaufeln. Hier ist noch Easton Corbin. Bis morgen. Ciao, ciao.

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1: Ich bin Katrin Müller. Die Bundesregierung drückt beim angestrebten Tankrabatt aufs Tempo und hat den Gesetzentwurf dazu auf den Weg gebracht. Er wurde nach Angaben einer Regierungssprecherin vom Kabinett am Abend beschlossen. Von Oktober bis Ende Dezember soll die Energiesteuer auf Diesel und Benzin gesenkt werden.
2: Konkret soll die Energiesteuer um rund 14 Cent pro Liter runtergehen. Wenn man dann noch die Mehrwertsteuer einrechnet, können Autofahrer damit rechnen, dass die Preise an der Zapfsäule bis zu 17 Cent pro Liter sinken, sagt die Bundesregierung. Wenn die Mineralölkonzerne die Steuersenkung denn auch vollständig weitergeben. Beim ersten Tankrabatt im Mai und Juni war das ja nicht der Fall. Neben dem Tankrabatt will die Bundesregierung ja auch noch einen Spritpreisdeckel auf den Weg bringen. Und das finden viele Autofahrer in Deutschland offenbar gut. In einer Umfrage haben sich fast 70% dafür ausgesprochen. Fiona Reinhardt, Nachrichtenredaktion.
1: Nach dem Ausscheiden der CDU aus dem Landtag in Mecklenburg-Vorpommern ziehen mehrere Parteifunktionäre Konsequenzen. Spitzenkandidat Daniel Peters legte den Landesvorsitz nieder. Auch Generalsekretärin Kathi Hoffmeister trat zurück. Kommissarisch soll Staatsminister Philipp Amthor die Landespartei führen. In Berlin will die Linke nach ihrem Wahlsieg Grünen und SPD Sondierungsgespräche über eine gemeinsame Regierung anbieten. Einen Schwerpunkt will die Linke auf Vergesellschaftung großer Wohnungskonzerne gegen Entschädigung legen. In New York beginnt heute die politisch wichtigste Woche des Jahres bei den Vereinten Nationen. Mit einer Rede von US-Präsident Donald Trump startet die UN-Generaldebatte.
3: Trump will am Rande der Vollversammlung Vertreter der Golfstaaten treffen. Der eskalierende Iran-Krieg gefährdet Städte, US-Stützpunkte und wichtige Öl- und Schifffahrtswege in der Golfregion. Großbritannien, Frankreich und Kanada, die Palästina als Staat anerkennen, sprechen in New York über

0: Eine Zwei-Staaten-Lösung und Reden gibt es heute unter anderem von den Präsidenten aus der Türkei, Frankreich und dem britischen Premierminister Andy Burnham. Aus den USA, Tina Eck.
1: Haushalte in Deutschland müssen im laufenden Jahr erneut mit höheren Heizkosten rechnen. Besonders Heizöl und Holzpellets dürften deutlich teurer werden, heißt es im neuen Heizspiegel für 2026 der Beratungsgesellschaft CO2 Online. Beim Erdgas sieht die Organisation dagegen insgesamt eine leichte Entlastung, auch wenn die Großhandelspreise infolge des Iran-Kriegs aktuell steigen. Zum Wetter, die aktuelle Vorhersage des Deutschen Wetterdienstes. Den Tag über ganz im Nordwesten stark bewölkt, in der Mitte und im Südosten nur zum Teil. Sonst viel Sonnenschein, wenn sich der Nebel aufgelöst hat. Die Temperatur steigt auf Höchstwerte zwischen 15 und 23 Grad. Morgen auch oft sonnig, nur im Nordwesten stark bewölkt und gegen Abend an der Nordsee Regenschauer und Gewitter. 17 bis 21 Grad werden es höchstens, entlang des Rheins bis 24 Grad.
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1: Ich bin Katrin Müller. Die Bundesregierung hat den neuen Tankrabatt auf den Weg gebracht. Der soll von Oktober bis Ende Dezember gelten. An der Zapfsäule soll sich dann eine Entlastung von bis zu 17 Cent pro Liter ergeben. Nicht nur tanken ist teuer, auch die Preise für Heizöl und Holzpellets dürften deutlich anziehen, heißt es im neuen Heizspiegel der Beratungsgesellschaft CO2 Online. Beim Erdgas sieht die Organisation dagegen insgesamt eine leichte Entlastung.
2: Der Iran-Krieg und knappe Rohstoffe sorgen dafür, dass die Kosten zum Ende des Jahres steigen, sagen die Experten. Für eine 70 Quadratmeter Wohnung erwarten sie einen Anstieg auf rund 1.300 Euro bei Heizöl. Bei Holzpellets fällt das Plus etwas geringer aus, noch geringer bei Fernwärme und Wärmepumpen. Menschen, die mit Erdgas heizen, dürfen sogar weniger zahlen. Thomas Bremser, Nachrichtenredaktion.
1: Nach der Niederlagenserie der CDU bei den drei Landtagswahlen im September berät die Bundestagsfraktion der Union heute mit Kanzler Merz über die Konsequenzen. Sachsens Ministerpräsident Kretschmer forderte im MDR von seiner Partei eine schonungslose Analyse und einen Neustart. Thüringens Ministerpräsident und CDU-Landeschef Vogt hält eine Generalinventur der Berliner Regierungspolitik für nötig. Die gemeinsame Glücksspielbehörde der Länder fordert mehr Macht im Kampf gegen illegales Glücksspiel. Vorstand Ronald Benta schlägt vor, den Glücksspielstaatsvertrag der Länder zu ändern. Die dortigen Regelungen seien teilweise sehr kleinteilig, sagte er der Mitteldeutschen Zeitung.
3: Der illegale Markt ist sehr dynamisch und die Behörden können gar nicht schnell genug darauf reagieren, so der Vorstand der gemeinsamen Glücksspielbehörde. Das könne Kunden den illegalen Anbietern in die Arme treiben. Es brauche daher kürzere Entscheidungswege in Abstimmung mit dem Verwaltungsrat. Und deutsche Staatsanwaltschaften sollten mehr Möglichkeiten bekommen, schärfer gegen Anbieter aus dem Ausland vorgehen zu können. Fiona Reinhardt, Nachrichtenredaktion.
1: Auf dem Weg zur Schule oder zur Arbeit sind im vergangenen Jahr mehr Menschen verunglückt als im Jahr davor. Die Zahl der Schulwegunfälle stieg um rund 3.300 auf fast 90.700. 25 Mal endete so ein Unfall tödlich, wie eine neue Statistik der deutschen gesetzlichen Unfallversicherung zeigt. Auch Beschäftigte von Betrieben hatten etwas mehr Wegeunfälle. Die Zahl stieg auf über 170.300.

0: zum Wetter, die aktuelle Vorhersage des Deutschen Wetterdienstes. Vielerorts bleibt es den Tag über sonnig und trocken, nur im Nordwesten stark bewölkt bis bedeckt, auch in der Mitte und im Südosten ein paar mehr Wolken. Regen ist aber nicht in Sicht. 15 bis 23 Grad werden es höchstens. Morgen im Nordwesten auch wieder viele Wolken. Ab dem Nachmittag kann es dann vor allem im Nordseeumfeld immer mal regnen oder ein kurzes Gewitter geben. Sonst wieder viel Sonne bei Höchstwerten zwischen 17 und 24 Grad.
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Hallo liebe Freunde der Power Music, da bin ich wieder. Es ist Dienstagmorgen, hier ist Radio C mit eurer Lieblingssendung am Vormittag. Wir sind bis 13 Uhr für euch da und spielen die beste Musik für den Dienstag. Ja, das war Heavy Metal von Don Felder. Merkt ihr es auch, so langsam kommt der Herbst, ne? So ein bisschen, ist ja fast schon so ein bisschen herbstlich. Die Blätter an den Bäumen fangen auch schon wieder an Farbe zu bekommen. Ich bekomme im Sommer Farbe und die Blätter halt entsprechend im Herbst. So kann es gehen. Ich bin Jörg Stalpe, die nächsten 3 Stunden für euch da und jetzt kommen die Happy Mondays mit Step On.

Ein bisschen Frieden. Ich glaube, diese Nicole ist da nicht gemeint. Point Blank besingen eine Frau namens Nicole oder ein Mädel. Ja, aber wie gesagt, es ist wahrscheinlich nicht unsere Nicole. Obwohl, da kann man auch Lieder drüber schreiben. Ja, er fliegt nicht so hoch, mein kleiner Freund, sage ich mal. Hier ist Radio CD Power Music. Weiter geht's mit Three Doors Down, Round and Round.

Als ich letztens die Gallagher-Brüder gesehen habe, wie sie auf diesem Boot herumgeschippert sind, also unglaublich, die machen immer eine Show und verdienen sich dumm und dusselig damit. Ich sollte das auch vielleicht mal anfangen. Ich fahre demnächst auch mal über

Eine unserer Lieblingsbands, Greta Van Fleet mit Heat Above hier bei Radio C. Willkommen zu The Fray, die hat mal einen Song gemacht über San Francisco und über die Cable Cars. Und hier ist ein anderer, The Fray, You Found Me.

Steely Dan und FM und das war die erste Stunde der Power Music. Ich bin gleich wieder da, ab 11 mit der zweiten, hab noch tolle Musik dabei. Ich kann euch ja mal verraten, was wir haben. Wir haben dabei Aha, Bryan Adams, Green Day, wir haben Nothing But Thieves, The, eine Band, die sich Cola nennt, da reden wir drüber, und Billy Talent. Alles und noch viel mehr gleich bei mir in der zweiten Stunde. Jetzt haben wir ZZ Top noch, Tube Snake, Boogie. Ich bin Jost Alpe, bis gleich.

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1: Ich bin Katrin Müller. Friedrich Merz will seinen Reformkurs auch nach den Wahldesastern der CDU fortsetzen, als Kanzler und Parteichef. Nach den Spitzengremien der Partei stellt er sich am Nachmittag der Unionsfraktion, also den über 200 Bundestagsabgeordneten von CDU und CSU. Und dort dürfte er einiges zu erklären haben.
2: Es wird wohl ungemütlich für den Kanzler heute. Viele Abgeordnete sind mega gefrustet und wollen wissen, wie es nun weitergeht. Viele fragen sich aber auch, ob Merz für einen geplanten Neustart überhaupt der Richtige ist. Auch Sachsens Ministerpräsident Kretschmer meint, die Krise habe auch was mit Personen zu tun. Sein Kollege aus Nordrhein-Westfalen Wüst dagegen will keine Personaldebatten und Merz selbst, der will weiterkämpfen. Claudia Wächter, Nachrichtenredaktion.
1: Die Bundesregierung hat den neuen Tankrabatt auf den Weg gebracht. Der soll von Oktober bis Ende Dezember gelten. An der Zapfsäule soll sich dann eine Entlastung von bis zu 17 Cent pro Liter ergeben. Nicht nur tanken ist teuer, auch die Preise für Heizöl und Holzpellets dürften deutlich anziehen, heißt es im neuen Heizspiegel der Beratungsgesellschaft CO2 Online. Beim Erdgas sieht die Organisation dagegen insgesamt eine leichte Entlastung. Der Chemiekonzern Evonik will über 3000 Stellen abbauen, den größten Teil davon in Deutschland. Das hat das Unternehmen jetzt in Essen mitgeteilt. Damit bekräftigte Evonik seine Umbaupläne, die bereits im Juni veröffentlicht wurden.
3: Evonik will jetzt auf Wachstum in Amerika und Asien setzen. Dafür werde das Produktportfolio nach Rollenprofilen geordnet und den 6 großen Produktionsstandorten in Deutschland würden spezifische Aufgaben zugeteilt. Der Stellenabbau soll sozialverträglich und ohne betriebsbedingte Kündigungen umgesetzt werden, heißt es von dem Unternehmen. Das heißt, frei werdende Stellen werden nicht nachbesetzt, Beschäftigte früher in den Ruhestand verabschiedet oder freiwillige Abgänge über Abfindungen vereinbart. Fiona Reinhardt, Nachrichtenredaktion.
1: Der Anteil der Elektroautos bei den Neuzulassungen in der EU ist im vergangenen Jahr auf einen Rekord gestiegen. Pkw mit reinem Elektroantrieb kamen auf gut 17% an allen Neuzulassungen, wie das Statistische Bundesamt anhand europäischer Daten mitteilte. Demnach war gut jeder 6. neu zugelassene Pkw in der EU ein E-Auto, ein neuer Höchststand. Zum Wetter, die aktuelle Vorhersage des Deutschen Wetterdienstes. Vielerorts bleibt es den Tag über sonnig und trocken, nur im Nordwesten stark bewölkt bis bedeckt, auch in der Mitte und im Südosten ein paar mehr Wolken. Regen ist aber nicht in Sicht. 15 bis 23 Grad werden es höchstens. Morgen im Nordwesten auch wieder viele Wolken. Ab dem Nachmittag kann es dann vor allem im Nordseeumfeld immer mal regnen oder ein kurzes Gewitter geben. Sonst wieder viel Sonne bei Höchstwerten zwischen 17 und 24 Grad.

gab ja mal so einen Gangsterfilm mit Kevin Costner und Sean Connery, The Untouchables. Toller Film. Und die Band, die wir gerade gehört haben, die hieß auch so The Untouchables mit Free Yourself. Radio City Power Music in der zweiten Stunde ab 11. Ich bin, wie gesagt, noch bis 13 Uhr da und wir machen weiter mit Green Day. Hier ist 21 Guns.

Das Titelstück des zweiten Studioalbums von Ahava, das Scoundrel Days, hier bei Radio C. Hippocampus ist die zentrale Schaltstelle für das Gedächtnis und für die räumliche Orientierung, die ist manchmal bei mir ein bisschen außer Kraft gesetzt, muss man sagen. Ich verlaufe mich schon mal gerne hier in den vielen Räumlichkeiten hier von Radio C Luxemburg. Da kann das schon mal passieren, dass ich irgendwo anders lande. Aber es gibt auch eine Band, die sich Hippocampus nennt. Die verläuft sich nicht. Die ist direkt jetzt bei uns auf dem Plattenteller. Hier ist Bay.

Curtis Tigers, der ist immer mal wieder auch in Deutschland auf Tour, aber mehr so auf Jazz-Festivals. Wenn ihr also Jazz mögt, dann könnt ihr euch Curtis Tigers anhören. Ich weiß allerdings nicht, ob er auch seine alten Rocktitel spielt. Das kann ich, weiß ich nicht. Da müsste man sich mal erkundigen. Aber wie gesagt, Curtis Tigers kann man heute noch live singen. Das war Never Saw a Miracle. Und weiter geht's mit Nothing But Thieves. Tomorrow is Closed. Ist wahrscheinlich ein Song, der am Sonntag entstanden ist, denn montags haben ja fast viele Kneipen geschlossen. Deswegen ein Song darüber. Hier sind Nothing But Thieves.

0: Ist ja gar nicht so schlecht. Cola hieß die Band, die kommt aus Montreal und das war das Lied Albatros. Hat aber nichts zu tun mit dem Fleetwood Mac Hit, das habt ihr schon sicherlich schon bemerkt. Hier bei Radio 10, der Power Music, machen wir direkt weiter mit Billy Talent, Rusted from the Rain.
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Ein Klassiker und so schwungvoll. Hard Rock Café. Schönes Käffchen hier ist im Hard Rock Café, wenn ich schlinde. Carol King war das hier bei Radio C. Das haben wir uns jetzt gegönnt. Ist aber auch gleich schon Mittag. Ne, vielleicht sollte man den Kaffee danach trinken. Nach dem Essen ist ja eigentlich normalerweise die Zeit. So, gleich ist 12 Uhr. Danach gibt es die letzte Stunde Power Music für heute. Vorher noch Don Dixon. Das ist kein Revolverheld aus dem Western. Don Dixon, das war Revolverheld. Don Dixon, könnte man meinen, der so heißt. Nein, das ist ein Sänger. Praying Mantis heißt das Lied. Und ich bin gleich wieder da, ab 12. Tschüss.

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1: Ich bin Katrin Müller. Die Bundesregierung hat den neuen Tankrabatt auf den Weg gebracht. Der soll von Oktober bis Ende Dezember gelten. An der Zapfsäule soll sich dann eine Entlastung von bis zu 17 Cent pro Liter ergeben. Nicht nur tanken ist teuer, auch die Preise für Heizöl und Holzpellets dürften deutlich anziehen, heißt es im neuen Heizspiegel der Beratungsgesellschaft CO2 Online. Beim Erdgas sieht die Organisation dagegen insgesamt eine leichte Entlastung.
2: Der Iran-Krieg und knappe Rohstoffe sorgen dafür, dass die Kosten zum Ende des Jahres steigen, sagen die Experten. Für eine 70 Quadratmeter Wohnung erwarten sie einen Anstieg auf rund 1.300 Euro bei Heizöl. Bei Holzpellets fällt das Plus etwas geringer aus, noch geringer bei Fernwärme und Wärmepumpen. Menschen, die mit Erdgas heizen, dürfen sogar weniger zahlen. Thomas Bremser, Nachrichtenredaktion.
1: Nach der Niederlagenserie der CDU bei den drei Landtagswahlen im September berät die Bundestagsfraktion der Union heute mit Kanzler Merz über die Konsequenzen. Sachsens Ministerpräsident Kretschmer forderte im MDR von seiner Partei eine schonungslose Analyse und einen Neustart. Thüringens Ministerpräsident und CDU-Landeschef Vogt hält eine Generalinventur der Berliner Regierungspolitik für nötig. Die gemeinsame Glücksspielbehörde der Länder fordert mehr Macht im Kampf gegen illegales Glücksspiel. Vorstand Ronald Benta schlägt vor, den Glücksspielstaatsvertrag der Länder zu ändern. Die dortigen Regelungen seien teilweise sehr kleinteilig, sagte er der Mitteldeutschen Zeitung.
3: Der illegale Markt ist sehr dynamisch und die Behörden können gar nicht schnell genug darauf reagieren, so der Vorstand der gemeinsamen Glücksspielbehörde. Das könne Kunden den illegalen Anbietern in die Arme treiben. Es brauche daher kürzere Entscheidungswege in Abstimmung mit dem Verwaltungsrat. Und deutsche Staatsanwaltschaften sollten mehr Möglichkeiten bekommen, schärfer gegen Anbieter aus dem Ausland vorgehen zu können. Laut Gesundheitsministerium ist Glücksspiel in Deutschland weit verbreitet. Rund 4,6 Millionen Erwachsene sind Experten zufolge spielsüchtig oder zeigen erste Symptome dafür. Fiona Reinhardt, Nachrichtenredaktion.
1: Der Chemiekonzern Evonik will über 3000 Stellen abbauen, den größten Teil davon in Deutschland. Das hat das Unternehmen jetzt in Essen mitgeteilt. Damit bekräftigte Evonik seine Umbaupläne, die bereits im Juni veröffentlicht wurden. Zum Wetter, die aktuelle Vorhersage des Deutschen Wetterdienstes. Vielerorts bleibt es den Tag über sonnig und trocken, nur im Nordwesten stark bewölkt bis bedeckt, auch in der Mitte und im Südosten ein paar mehr Wolken. Regen ist aber nicht in Sicht. 15 bis 23 Grad werden es höchstens. Morgen im Nordwesten auch wieder viele Wolken. Ab dem Nachmittag kann es dann vor allem im Nordseeumfeld immer mal regnen oder ein kurzes Gewitter geben. Sonst wieder viel Sonne bei Höchstwerten zwischen 17 und 24 Grad.
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Willkommen auf dem Schiff der Irren hier bei Radio C. Ship of Fools, das war ein World Party. Hier ist die letzte Stunde der Power Music am heutigen Dienstag, dem 22. September 2026. Jetzt kommen die Water Boys mit meinem absoluten Lieblingshit von der Band, der Glastonbury Song.

John Waite und seine Band Bad English Straight to Your Heart hier bei Radio C. Alison Moyet war ja mal Mitglied der Band Yazoo und dann hat sie in den 80er Jahren gesagt Tschüss zu Andy Bell, demjenigen, mit dem sie zusammen Yazoo gemacht hat, und hat Solo weitergemacht. Hier eine Nummer aus ihrem Soloprogramm, Beautiful Gun.

Musik aus der Manchester-Bewegung in den 90ern gab es ja viele Musik aus der Richtung. Die Stone Roses waren da Vorreiter. Stone Roses und Love Spreads haben wir gerade gehört. So, wir kommen zu einer Band, die ist ja schon so lange im Geschäft, dass sie einfach nur Kult ist. Wenn sie irgendwo auftritt, wissen wir, es gibt gute Laune. Die Red Hot Chili Peppers, Shoot Me a Smile. Aber wenn ich die höre, brauche ich das gar nicht. Ich habe so schon immer ein Lachen auf den Lippen, wenn ich die Peppers höre.

Also hier kann man keinem was vormachen, wenn man die Musik hört, weiß man sofort, es waren die Rolling Stones, seit Jahren im Geschäft und wir wissen, wie sie klingen. Divine Intervention. Radio CD Power Music, jetzt gibt's noch die Jayhawks und die haben was aufgespart und zwar für die regenhaften Tage. Ist ja halt Herbst und da wird es ja bald soweit sein. 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

Der Wall Street Shuffle, das war 10cc. 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So weit zu meinem kleinen Veranstaltungstipp. Wir haben gleich nach den Nachrichten natürlich auch tolle Sachen für euch, denn die Sendung ist zu Ende. Heute ist Dienstag, heute gibt es 90s Rewind mit MG Kelly. Dann haben wir noch natürlich die Plug-in Baby Radio Show um 19 Uhr mit Emma Scott und der Nightflight mit meinem Kollegen Christian Fuchs um 21 Uhr. Morgen bin ich wieder da um, wann war das? 10 Uhr, genau, muss den Wecker stellen. Dann gibt es wieder die Power Music mit mir und am Ende

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1: Ich bin Katrin Müller. Die Bundesregierung hat den neuen Tankrabatt auf den Weg gebracht. Der soll von Oktober bis Ende Dezember gelten. An der Zapfsäule soll sich dann eine Entlastung von bis zu 17 Cent pro Liter ergeben. Nicht nur tanken ist teuer, auch die Preise für Heizöl und Holzpellets dürften deutlich anziehen, heißt es im neuen Heizspiegel der Beratungsgesellschaft CO2 Online. Beim Erdgas sieht die Organisation dagegen insgesamt eine leichte Entlastung. Friedrich Merz will seinen Reformkurs auch nach den Wahldesastern der CDU fortsetzen, als Kanzler und Parteichef. Nach den Spitzengremien der Partei stellt er sich am Nachmittag der Unionsfraktion, also den über 200 Bundestagsabgeordneten von CDU und CSU. Und dort dürfte er einiges zu erklären haben.
2: Es wird wohl ungemütlich für den Kanzler heute. Viele Abgeordnete sind mega gefrustet und wollen wissen, wie es nun weitergeht. Viele fragen sich aber auch, ob Merz für einen geplanten Neustart überhaupt der richtige ist. Auch Sachsens Ministerpräsident Kretschmer meint, die Krise habe auch was mit Personen zu tun. Sein Kollege aus Nordrhein-Westfalen Wüst dagegen will keine Personaldebatten und Merz selbst, der will weiterkämpfen. Claudia Wächter, Nachrichtenredaktion.
1: Der Chemiekonzern Evonik will über 3000 Stellen abbauen, den größten Teil davon in Deutschland. Das hat das Unternehmen jetzt in Essen mitgeteilt. Damit bekräftigte Evonik seine Umbaupläne, die bereits im Juni veröffentlicht wurden.
3: Evonik will jetzt auf Wachstum in Amerika und Asien setzen. Dafür werde das Produktportfolio nach Rollenprofilen geordnet und den 6 großen Produktionsstandorten in Deutschland würden spezifische Aufgaben zugeteilt. Der Stellenabbau soll sozialverträglich und ohne betriebsbedingte Kündigungen umgesetzt werden, heißt es von dem Unternehmen. Das heißt, frei werdende Stellen werden nicht nachbesetzt, Beschäftigte früher in den Ruhestand verabschiedet oder freiwillige Abgänge über Abfindungen vereinbart. Fiona Reinhardt, Nachrichtenredaktion.
1: Auf dem Weg zur Schule oder zur Arbeit sind im vergangenen Jahr mehr Menschen verunglückt als im Jahr davor. Die Zahl der Schulwegunfälle stieg um rund 3.300 auf fast 90.700. 25 Mal endete so ein Unfall tödlich, wie eine neue Statistik der deutschen gesetzlichen Unfallversicherung zeigt. Auch Beschäftigte von Betrieben hatten etwas mehr Wegeunfälle. Die Zahl stieg auf über 170.300. Zum Wetter, die aktuelle Vorhersage des Deutschen Wetterdienstes. Vielerorts bleibt es den Tag über sonnig und trocken, nur im Nordwesten stark bewölkt bis bedeckt, auch in der Mitte und im Südosten ein paar mehr Wolken. Regen ist aber nicht in Sicht. 15 bis 23 Grad werden es höchstens. Morgen im Nordwesten auch wieder viele Wolken. Ab dem Nachmittag kann es dann vor allem im Nordseeumfeld immer mal regnen oder ein kurzes Gewitter geben. Sonst wieder viel Sonne bei Höchstwerten zwischen 17 und 24 Grad.
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1: Ich bin Thomas Bleskin. Nach der schmerzhaften Niederlagenserie der CDU bei den letzten drei Landtagswahlen berät die Bundestagsfraktion der Union heute mit Kanzler Merz über die Konsequenzen. Sachsens Ministerpräsident Kretschmer forderte von seiner Partei eine schonungslose Analyse und einen Neustart. Das habe auch etwas mit Personen zu tun, sagte er im MDR. Auch Thüringens Ministerpräsident Vogt nannte das Wahlfiasko einen historischen Wendepunkt. Nötig sei eine Generalinventur der Berliner Regierungspolitik, so Vogt. Die Bundesregierung plant erneut einen Tankrabatt. Der wurde vom Kabinett nun auf den Weg gebracht. SPD-Fraktionsvize Zorn verteidigte die Maßnahme gegen Kritik. Sie würde nicht viel bringen.
2: Schon im Mai gab es für 2 Monate einen Tankrabatt. Damals sind die Preise spürbar gesunken, doch die Mineralölkonzerne gaben den Rabatt nicht vollständig an Autofahrer weiter. Das fürchten Kritiker auch diesmal. SPD-Vize Zorn sagt, es habe keine andere Wahl gegeben, entweder erneut einen Tankrabatt oder gar keine Entlastung. Er hofft, dass die Regierung so viel Druck aufbauen könne, dass die Konzerne den Rabatt diesmal komplett weitergeben. Die Regierung plant, die Energiesteuer auf Diesel und Benzin ab Oktober zu senken für 3 Monate, um rund 14 Cent pro Liter. Katrin Müller, Nachrichtenredaktion.
1: Der Anteil der Elektroautos bei den Neuzulassungen in der EU ist im vergangenen Jahr auf ein Rekordniveau gestiegen. Das zeigen Ergebnisse der europäischen Statistikbehörde Eurostat. Gut jeder 6. neu zugelassene Pkw war demnach ein E-Auto.
3: Auch Hybridfahrzeuge, die werden immer beliebter und der ganze Boom hat wohl auch mit den hohen Spritpreisen im Moment zu tun. Aber nicht nur, es gibt auch günstigere Einstiegsmodelle, eine staatliche Förderprämie für E-Autos und auch mehr Ladesäulen. Spitzenreiter sind wir in Deutschland europaweit allerdings noch nicht. In Dänemark und auch den Niederlanden zum Beispiel, da haben zuletzt noch mehr Leute ein E-Auto gekauft. Claudia Wächter, Nachrichtenredaktion.
1: Der Chemiekonzern Evonik hat den Abbau von über 3000 Stellen angekündigt. Mehr als 2000 davon entfallen auf Deutschland, teilte das Unternehmen in Essen mit. Schon bis Ende dieses Jahres fallen durch Sparprogramme knapp 3000 Stellen weg. Der nächste Sparplan soll bis 2029 sozialverträglich und ohne betriebsbedingte Kündigungen umgesetzt werden. Zum Wetter, die aktuelle Vorhersage des Deutschen Wetterdienstes. Heute meist freundlich, nur in einem Streifen vom Emsland und Niederrhein bis nach Südostbayern ziehen mehr Wolken durch. Die Temperaturen liegen bei 15 bis 23 Grad. In der Nacht ist es häufig klar, örtlich bildet sich Nebel, im Südosten kann es bis auf 0 Grad abkühlen. Morgen bleibt es nach Auflösung von Nebelfeldern vielerorts sonnig und trocken, nur im Nordwesten ziehen dichtere Wolken auf, an der Nordsee später auch Schauer. Die Höchstwerte liegen zwischen 17 und 24 Grad.
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1: Ich bin Thomas Bleskin. Bundeskanzler und CDU-Chef Friedrich Merz will weitermachen und die geplanten Reformen durchziehen. Nach den Spitzengremien der Partei stellt er sich am Nachmittag der Unionsfraktion, also den über 200 Bundestagsabgeordneten von CDU und CSU. Dort dürfte Merz einiges zu erklären haben.
2: Es wird wohl ungemütlich für den Kanzler heute. Viele Abgeordnete sind mega gefrustet und wollen wissen, wie es nun weitergeht. Viele fragen sich

0: aber auch, ob Merz für einen geplanten Neustart überhaupt der richtige ist. Auch Sachsens Ministerpräsident Kretschmer meint, die Krise habe auch was mit Personen zu tun. Sein Kollege aus Nordrhein-Westfalen Wüst dagegen will keine Personaldebatten und Merz selbst, der will weiterkämpfen. Claudia Wächter, Nachrichtenredaktion.
1: Die Bundesregierung plant erneut einen Tankrabatt. Der wurde vom Kabinett nun auf den Weg gebracht. SPD-Fraktionsvize Zorn verteidigt die Maßnahme gegen Kritik. Sie würde nicht viel bringen.
2: Schon im Mai gab es für 2 Monate einen Tankrabatt. Damals sind die Preise spürbar gesunken, doch die Mineralölkonzerne gaben den Rabatt nicht vollständig an Autofahrer weiter. Das fürchten Kritiker auch diesmal. SPD-Vize Zorn sagt, es habe keine andere Wahl gegeben, entweder erneut einen Tankrabatt oder gar keine Entlastung. Er hofft, dass die Regierung so viel Druck aufbauen könne, dass die Konzerne den Rabatt diesmal komplett weitergeben. Die Regierung plant, die Energiesteuer auf Diesel und Benzin ab Oktober zu senken für 3 Monate, um rund 14 Cent pro Liter. Katrin Müller, Nachrichtenredaktion.
1: Der Chemiekonzern Evonik hat den Abbau von über 3000 Stellen angekündigt. Mehr als 2000 davon entfallen auf Deutschland, teilte das Unternehmen in Essen mit. Schon bis Ende dieses Jahres fallen durch Sparprogramme knapp 3000 Stellen weg. Der nächste Sparplan soll bis 2029 sozialverträglich und ohne betriebsbedingte Kündigungen umgesetzt werden. Und zum Sportfußball. Alexander Blessin ist neuer Cheftrainer von Borussia Mönchengladbach. Der 53-Jährige erhält beim Tabellenletzten der Fußball-Bundesliga einen 2-Jahres-Vertrag und soll am Mittwoch vorgestellt werden. Gladbach war mit 4 Niederlagen und 16 Gegentoren historisch schlecht in die Saison gestartet. Blessin hatte zuletzt den FC St. Pauli trainiert und dort für eine stabile Defensive gesorgt. Sein Pflichtspieldebüt gibt er am 11. Oktober im Derby beim 1. FC Köln. Zum Wetter, die aktuelle Vorhersage des Deutschen Wetterdienstes. Heute meist freundlich, nur in einem Streifen vom Emsland und Niederrhein bis nach Südostbayern ziehen mehr Wolken durch. Die Temperaturen liegen bei 15 bis 23 Grad. In der Nacht ist es häufig klar, örtlich bildet sich Nebel, im Südosten kann es bis auf 0 Grad abkühlen. Morgen bleibt es nach Auflösung von Nebelfeldern vielerorts sonnig und trocken, nur im Nordwesten ziehen dichtere Wolken auf, an der Nordsee später auch Schauer. Die Höchstwerte liegen zwischen 17 und 24 Grad.
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1: Ich bin Thomas Bleskin. Nach den Niederlagen der CDU bei 3 Landtagswahlen hat die Spitze der Unionsfraktion Bundeskanzler Friedrich Merz Rückendeckung zugesichert. Die erste parlamentarische Geschäftsführerin Dos Santos Vinz sagte, Merz habe die volle Unterstützung der Fraktion. CSU-Landesgruppenchef Hoffmann erklärte, seine Partei führe keine Personaldebatte über den Kanzler. Nun müsse es um Inhalte und die weitere Regierungsarbeit gehen. Merz hatte zuvor betont, auch in den CDU-Gremien habe es keine Personaldebatte gegeben. Die Investitionen in künstliche Intelligenz ziehen in Deutschland rasant an. Nach Berechnungen des Digitalverbands Bitkom stiegen die Gesamtausgaben für KI-Software, Dienstleistungen und Hardware im laufenden Jahr um fast die Hälfte auf rund 29 Milliarden Euro.
2: Haupttreiber des Booms ist die sogenannte generative KI. Dazu zählen Anwendungen wie ChatGPT, Claude oder Google Gemini. Die Ausgaben verdoppeln sich hier laut Bitkom dieses Jahr voraussichtlich auf 11,5 Milliarden Euro. Entsprechende Anwendungen würden mittlerweile branchenübergreifend und in Betrieben jeder Größe genutzt. Zum einen, um Prozesse zu beschleunigen, zum anderen, um Produkte zu verbessern. Ein Ende dieses Aufwärtstrends ist nach einem

0: Schätzungen der Analysten nicht in Sicht. Für das kommende Jahr prognostizieren sie für Deutschland ein weiteres Marktwachstum um 40%. Fiona Reinhardt, Nachrichtenredaktion.
1: Nach dem tödlichen Unfall an einem Freefall Tower auf dem Münchner Oktoberfest ist noch unklar, wie es mit dem Fahrgeschäft weitergeht. Der Betreiber betonte, er könne noch nichts zu dem Vorfall sagen und dazu, wie es für seine Attraktionen auf der Wiesn weitergeht.
2: Die Familie, die das Fahrgeschäft betreibt, ist geschockt. Genaueres zum Vorfall könne man aber nicht sagen. Es ist also unklar, wie es für den Freefall Tower weitergeht. Der Betreiber arbeitet laut eigener Aussage eng mit Polizei und Staatsanwaltschaft zusammen. Ein 52-jähriger Mitarbeiter war gestern nach einem Unfall im Krankenhaus gestorben. Er hatte sich wohl in einem gesperrten Bereich aufgehalten und war von einer Gondel des Fahrgeschäfts getroffen worden. Aus München, Helen Martin.
1: Zum Sportfußball: Alexander Blessin ist neuer Cheftrainer von Borussia Mönchengladbach. Der 53-Jährige erhält beim Tabellenletzten der Bundesliga einen 2-Jahres-Vertrag und soll morgen vorgestellt werden. Gladbach war mit 4 Niederlagen und 16 Gegentoren historisch schlecht in die Saison gestartet. Zum Wetter: die aktuelle Vorhersage des Deutschen Wetterdienstes. Heute meist freundlich, nur in einem Streifen vom Emsland und Niederrhein bis nach Südostbayern ziehen mehr Wolken durch. Die Temperaturen liegen bei 15 bis 23 Grad. In der Nacht ist es häufig klar, örtlich bildet sich Nebel, im Südosten kann es bis auf 0 Grad abkühlen. Morgen bleibt es nach Auflösung von Nebelfeldern vielerorts sonnig und trocken, nur im Nordwesten ziehen dichtere Wolken auf, an der Nordsee später auch Schauer. Die Höchstwerte liegen zwischen 17 und 24 Grad.
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1: Ich bin Thomas Bleskin. Nach der schmerzhaften Niederlagenserie der CDU bei den letzten drei Landtagswahlen berät die Bundestagsfraktion der Union heute mit Kanzler Merz über die Konsequenzen. Sachsens Ministerpräsident Kretschmer forderte von seiner Partei eine schonungslose Analyse und einen Neustart. Das habe auch etwas mit Personen zu tun, sagte er im MDR. Auch Thüringens Ministerpräsident Vogt nannte das Wahlfiasko einen historischen Wendepunkt. Nötig sei eine Generalinventur der Berliner Regierungspolitik, so Vogt. Die Bundesregierung plant erneut einen Tankrabatt. Der wurde vom Kabinett nun auf den Weg gebracht. SPD-Fraktionsvize Zorn verteidigte die Maßnahme gegen Kritik. Sie würde nicht viel bringen.
2: Schon im Mai gab es für 2 Monate einen Tankrabatt. Damals sind die Preise spürbar gesunken, doch die Mineralölkonzerne gaben den Rabatt nicht vollständig an Autofahrer weiter. Das fürchten Kritiker auch diesmal. SPD-Vize Zorn sagt, es habe keine andere Wahl gegeben, entweder erneut einen Tankrabatt oder gar keine Entlastung. Er hofft, dass die Regierung so viel Druck aufbauen könne, dass die Konzerne den Rabatt diesmal komplett weitergeben. Die Regierung plant, die Energiesteuer auf Diesel und Benzin ab Oktober zu senken für 3 Monate, rund 14 Cent pro Liter. Katrin Müller, Nachrichtenredaktion.
1: Der Anteil der Elektroautos bei den Neuzulassungen in der EU ist im vergangenen Jahr auf ein Rekordniveau gestiegen. Das zeigen Ergebnisse der europäischen Statistikbehörde Eurostat. Gut jeder 6. neu zugelassene Pkw war demnach ein E-Auto.
3: Auch Hybridfahrzeuge, die waren immer beliebter und der ganze Boom hat wohl auch mit den hohen Spritpreisen im Moment zu tun. Aber nicht nur, es gibt auch günstigere Einstiegsmodelle, eine staatliche Förderprämie für E-Autos und auch mehr Ladesäulen. Spitzenreiter sind wir in Deutschland, Europa.

0: Allerdings noch nicht. In Dänemark und auch den Niederlanden zum Beispiel, da haben zuletzt noch mehr Leute ein E-Auto gekauft. Claudia Wächter, Nachrichtenredaktion.
1: Der Chemiekonzern Evonik hat den Abbau von über 3000 Stellen angekündigt. Mehr als 2000 davon entfallen auf Deutschland, teilte das Unternehmen in Essen mit. Schon bis Ende dieses Jahres fallen durch Sparprogramme knapp 3000 Stellen weg. Der nächste Sparplan soll bis 2029 sozialverträglich und ohne betriebsbedingte Kündigungen umgesetzt werden. Zum Wetter, die aktuelle Vorhersage des Deutschen Wetterdienstes. Heute meist freundlich, nur in einem Streifen vom Emsland und Niederrhein bis nach Südostbayern ziehen mehr Wolken durch. Die Temperaturen liegen bei 15 bis 23 Grad. In der Nacht ist es häufig klar, örtlich bildet sich Nebel, im Südosten kann es bis auf 0 Grad abkühlen. Morgen bleibt es nach Auflösung von Nebelfeldern vielerorts sonnig und trocken, nur im Nordwesten ziehen dichtere Wolken auf, an der Nordsee später auch Schauer. Die Höchstwerte liegen zwischen 17 und 24 Grad.
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1: Ich bin Thomas Bleskin. Nach den Niederlagen der CDU bei 3 Landtagswahlen hat Unionsfraktionschef Thorsten Frey Kanzler Friedrich Merz die Unterstützung der Bundestagsfraktion zugesichert. Zugleich zeigte sich Frey zuversichtlich, dass das mit der SPD vereinbarte Reformpaket nun zügig umgesetzt wird.
2: Ja, wir stehen hinter dem Kanzler, sagt CDU-Fraktionschef Frey, und er glaubt auch, dass man mit dem SPD-Koalitionspartner auf einen Nenner kommt im Reformstreit. Kurz, CDU und auch CSU signalisieren heute trotz Frust und Chaos, wir sind im Arbeitsmodus. Und doch Kanzler Merz will kämpfen, eine Art Neustart hinlegen. Doch manche fragen sich schon, ob er dazu noch die Macht hat und auch die Zeit. Claudia Wächter, Nachrichtenredaktion.
1: Der Chemiekonzern Evonik will über 3000 Stellen abbauen, den Großteil davon in Deutschland. Das hat das Unternehmen in Essen mitgeteilt. Damit bekräftigt der Evonik seine Umbaupläne, die bereits im Juni veröffentlicht worden waren.
3: Evonik will jetzt auf Wachstum in Amerika und Asien setzen. Dafür werde das Produktportfolio nach Rollenprofilen geordnet und den 6 großen Produktionsstandorten in Deutschland würden spezifische Aufgaben zugeteilt. Der Stellenabbau soll sozialverträglich und ohne betriebsbedingte Kündigungen umgesetzt werden, heißt es von dem Unternehmen. Das heißt, frei werdende Stellen werden nicht nachbesetzt, Beschäftigte früher in den Ruhestand verabschiedet oder freiwillige Abgänge über Abfindungen vereinbart. Fiona Reinhardt, Nachrichtenredaktion.
1: Der österreichische Investor René Benko ist in einem teilweise neu aufgerollten Prozess zu 2,5 Jahren Haft verurteilt worden. Das Landgericht Innsbruck sah es als erwiesen an, dass der 49-Jährige seine Gläubiger geschädigt hat. Dabei ging es um eine Mietkostenvorauszahlung von 360.000 Euro, obwohl sein Signa-Imperium bereits in Schwierigkeiten steckte. Benko bestreitet die Vorwürfe. Er sitzt seit Januar 2025 in Untersuchungshaft. Wer mit Öl oder Pellets heizt, muss sich in diesem Jahr auf deutlich höhere Kosten einstellen. Nach Berechnungen von CO2 Online steigen die Heizkosten einer 70 Quadratmeter Wohnung bei Heizöl um 24% auf rund 1.275 Euro pro Jahr, bei Pellets um 17% auf etwa 870 Euro. Gaskunden könnten dagegen zunächst etwas günstiger davon kommen. Hier erwartet die Beratungsgesellschaft eine

0: Rückgang um 4%. Zum Wetter, die aktuelle Vorhersage des Deutschen Wetterdienstes. Heute meist freundlich, nur in einem Streifen vom Emsland und Niederrhein bis nach Südostbayern ziehen mehr Wolken durch. Die Temperaturen liegen bei 15 bis 23 Grad. In der Nacht ist es häufig klar, örtlich bildet sich Nebel, im Südosten kann es bis auf 0 Grad abkühlen. Morgen bleibt es nach Auflösung von Nebelfeldern vielerorts sonnig und trocken, nur im Nordwesten ziehen dichtere Wolken auf, an der Nordsee später auch Schauer. Die Höchstwerte liegen zwischen 17 und 24 Grad.
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1: Ich bin Thomas Bleskin. Trotz der Niederlagen der CDU bei 3 Landtagswahlen sieht Unionsfraktionschef Frei Kanzler Merz weiter von den Abgeordneten getragen. Frei sagte, er erwarte nun, dass das mit der SPD vereinbarte Reformpaket zügig umgesetzt wird. Bei der Rente seien nur noch Detailfragen offen. Sachsens CDU-Ministerpräsident Kretschmer forderte dagegen von seiner Partei eine schonungslose Analyse und einen Neustart. Der österreichische Investor René Benko ist in einem teilweise neu aufgerollten Prozess zu 2,5 Jahren Haft verurteilt worden. Das Landgericht Innsbruck sah es als erwiesen an, dass der 49-Jährige seine Gläubiger geschädigt hat.
2: Der Ex-Milliardär hatte in einem ersten Prozess rund um diese Vorwürfe eine Haftstrafe von 2 Jahren erhalten. Nachdem der oberste Gerichtshof das Urteil in Teilen kassiert hatte, musste neu verhandelt werden. Bemerkenswert am heutigen Prozesstag war, dass Benko sich erstmals selbst geäußert hat. Erwartbar rechtfertigte er sein Handeln. Er habe zum fraglichen Zeitpunkt noch an die mögliche Rettung seines Imperiums geglaubt. Mit dem heutigen Urteil ist ein erster Verfahrensstrang gegen den 49-Jährigen abgeschlossen. Viele weitere Prozesse dürften folgen. Aus Wien, Matthias Röder.
1: Im Bereich der US-Airbase Spang-Dahlem in Rheinland-Pfalz ist ein Militärflugzeug abgestürzt. Nach ersten Erkenntnissen wurde dabei ein Mensch verletzt.
3: Eine Riesenrauchsäule steigt in den Himmel. Feuerwehrleute und auch der Katastrophenschutz, die rücken zu einem Großeinsatz aus. Was genau passiert ist, wie es zu dem Absturz kam, das ist noch unklar. Der Pilot der Maschine, der konnte sich mit einem Schleudersitz retten, sagte die US-Luftwaffe. In Spang-Dahlem ist eine F-16 Kampfjet-Staffel stationiert. Sie ist weltweit im Einsatz für die US-Air Force und für die NATO. Claudia Wächter, Nachrichtenredaktion.
1: Im Streit um Grönland haben die USA, Dänemark und die Arktisinsel ein Sicherheitsabkommen geschlossen. Präsident Trump sowie die Regierungschefs Frederiksen und Nielsen unterzeichneten die Vereinbarung in New York. Trump zufolge erhalten die USA weitreichende Befugnisse zur Verteidigung Grönlands und wollen dort 2 neue Militärbasen errichten. Dänemark hat diese Darstellung bislang nicht bestätigt. Regierungschef Nielsen erklärte, das Abkommen führe die bestehende Verteidigungsvereinbarung mit den USA fort. Zum Wetter, die aktuelle Vorhersage des Deutschen Wetterdienstes. Heute meist freundlich, nur in einem Streifen vom Emsland und Niederrhein bis nach Südostbayern ziehen mehr Wolken durch. Die Temperaturen liegen bei 15 bis 23 Grad. In der Nacht ist es häufig klar, örtlich bildet sich Nebel, im Südosten kann es bis auf 0 Grad abkühlen. Morgen bleibt es nach Auflösung von Nebelfeldern vielerorts sonnig und trocken, nur im Nordwesten ziehen dichtere Wolken auf, an der Nordsee später auch Schauer. Die Höchstwerte liegen zwischen 17 und 24 Grad.

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1: Ich bin Thomas Bleskin. Nach den Niederlagen der CDU bei 3 Landtagswahlen hat Unionsfraktionschef Thorsten Frey Kanzler Friedrich Merz die Unterstützung der Bundestagsfraktion zugesichert. Zugleich zeigte sich Frey zuversichtlich, dass das mit der SPD vereinbarte Reformpaket nun zügig umgesetzt wird.
2: Ja, wir stehen hinter dem Kanzler, sagt CDU-Fraktionschef Frey. Und er glaubt auch, dass man mit dem SPD-Koalitionspartner auf einen Nenner kommt im Reformstreit. Kurz, CDU und auch CSU signalisieren heute trotz Frust und Chaos, wir sind im Arbeitsmodus. Und doch Kanzler Merz will kämpfen, eine Art Neustart hinlegen. Doch manche fragen sich schon, ob er dazu noch die Macht hat und auch die Zeit. Claudia Wächter, Nachrichtenredaktion.
1: Der Chemiekonzern Evonik will über 3000 Stellen abbauen, den Großteil davon in Deutschland. Das hat das Unternehmen in Essen mitgeteilt. Damit bekräftigte Evonik seine Umbaupläne, die bereits im Juni veröffentlicht worden waren.
3: Evonik will jetzt auf Wachstum in Amerika und Asien setzen. Dafür werde das Produktportfolio nach Rollenprofilen geordnet und den 6 großen Produktionsstandorten in Deutschland würden spezifische Aufgaben zugeteilt. Der Stellenabbau soll sozialverträglich und ohne betriebsbedingte Kündigungen umgesetzt werden, heißt es von dem Unternehmen. Das heißt, frei werdende Stellen werden nicht nachbesetzt, Beschäftigte früher in den Ruhestand verabschiedet oder freiwillige Abgänge über Abfindungen vereinbart. Fiona Reinhardt, Nachrichtenredaktion.
1: Der österreichische Investor René Benko ist in einem teilweise neu aufgerollten Prozess zu 2,5 Jahren Haft verurteilt worden. Das Landgericht Innsbruck sah es als erwiesen an, dass der 49-Jährige seine Gläubiger geschädigt hat. Dabei ging es um eine Mietkostenvorauszahlung von 360.000 Euro, obwohl sein Signa Imperium bereits in Schwierigkeiten steckte. Benko bestreitet die Vorwürfe. Er sitzt seit Januar 2025 in Untersuchungshaft. Wer mit Öl oder Pellets heizt, muss sich in diesem Jahr auf deutlich höhere Kosten einstellen. Nach Berechnungen von CO2 Online steigen die Heizkosten einer 70 Quadratmeter Wohnung bei Heizöl um 24% auf rund 1.275 Euro pro Jahr, bei Pellets um 17% auf etwa 870 Euro. Gaskunden könnten dagegen zunächst etwas günstiger davon kommen. Hier erwartet die Beratungsgesellschaft einen Rückgang um 4%. Zum Wetter, die aktuelle Vorhersage des Deutschen Wetterdienstes. Heute meist freundlich, nur in einem Streifen vom Emsland und Niederrhein bis nach Südostbayern ziehen mehr Wolken durch. Die Temperaturen liegen bei 15 bis 23 Grad. In der Nacht ist es häufig klar, örtlich bildet sich Nebel, im Südosten kann es bis auf 0 Grad abkühlen. Morgen bleibt es nach Auflösung von Nebelfeldern vielerorts sonnig und trocken, nur im Nordwesten ziehen dichtere Wolken auf, an der Nordsee später auch Schauer. Die Höchstwerte liegen zwischen 17 und 24 Grad.

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1: Ich bin Thomas Bleskin. Trotz der Niederlagen der CDU bei 3 Landtagswahlen sieht Unionsfraktionschef Frei Kanzler Merz weiter von den Abgeordneten getragen. Frei sagte, er erwarte nun, dass das mit der SPD vereinbarte Reformpaket zügig umgesetzt wird. Bei der Rente seien nur noch Detailfragen offen. Sachsens CDU-Ministerpräsident Kretschmer forderte dagegen von seiner Partei eine schonungslose Analyse und einen Neustart. Der österreichische Investor René Benko ist in einem teilweise neu aufgerollten Prozess zu 2,5 Jahren Haft verurteilt worden. Das Landgericht Innsbruck sah es als erwiesen an, dass der 49-Jährige seine Gläubiger geschädigt hat.
2: Der Ex-Milliardär hatte in einem ersten Prozess rund um diese Vorwürfe eine Haftstrafe von 2 Jahren erhalten. Nachdem der oberste Gerichtshof das Urteil in Teilen kassiert hatte, musste neu verhandelt werden. Bemerkenswert am heutigen Prozesstag war, dass Benko sich erstmals selbst geäußert hat. Erwartbar rechtfertigte er sein Handeln. Er habe zum fraglichen Zeitpunkt noch an die mögliche Rettung seines Imperiums geglaubt. Mit dem heutigen Urteil ist ein erster Verfahrensstrang gegen den 49-Jährigen abgeschlossen. Viele weitere Prozesse dürften folgen. Aus Wien, Matthias Röder.
1: Im Bereich der US-Airbase Spang-Dahlem in Rheinland-Pfalz ist ein Militärflugzeug abgestürzt. Nach ersten Erkenntnissen wurde dabei ein Mensch verletzt.
3: Eine Riesenrauchsäule steigt in den Himmel. Feuerwehrleute und auch der Katastrophenschutz, die rücken zu einem Großeinsatz aus. Was genau passiert ist, wie es zu dem Absturz kam, das ist noch unklar. Der Pilot der Maschine, der konnte sich mit einem Schleudersitz retten, sagte die US-Luftwaffe. In Spang-Dahlem ist eine F-16 Kampfjet-Staffel stationiert. Sie ist weltweit im Einsatz für die US-Air Force und für die NATO. Claudia Wächter, Nachrichtenredaktion.
1: Im Streit um Grönland haben die USA, Dänemark und die Arktisinsel ein Sicherheitsabkommen geschlossen. Präsident Trump sowie die Regierungschefs Frederiksen und Nielsen unterzeichneten die Vereinbarung in New York. Trump zufolge erhalten die USA weitreichende Befugnisse zur Verteidigung Grönlands und wollen dort 2 neue Militärbasen errichten. Dänemark hat diese Darstellung bislang nicht bestätigt. Regierungschef Nielsen erklärte, das Abkommen führe die bestehende Verteidigungsvereinbarung mit den USA fort. Zum Wetter, die aktuelle Vorhersage des Deutschen Wetterdienstes. Heute meist freundlich, nur in einem Streifen vom Emsland und Niederrhein bis nach Südostbayern ziehen mehr Wolken durch. Die Temperaturen liegen bei 15 bis 23 Grad. In der Nacht ist es häufig klar, örtlich bildet sich Nebel, im Südosten kann es bis auf 0 Grad abkühlen. Morgen bleibt es nach Auflösung von Nebelfeldern vielerorts sonnig und trocken, nur im Nordwesten ziehen dichtere Wolken auf, an der Nordsee später auch Schauer. Die Höchstwerte liegen zwischen 17 und 24 Grad.
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Foo Fighters, ja, die haben dieses Jahr auch wieder mit neuem Stoff dazugeschlagen. Caught in the Echo. Das war einer ihrer neuen Songs da aus diesem Jahr. Und gleichzeitig war das auch der Opener für ihr neues Album, was da im April erschienen ist. Your Favorite Toy. Ja, damit sind wir auch schon wieder mittendrin in der ersten beiden Stunden vom Nightflight am Dienstag. Heute Abend das Ganze auf Radio C und das Ganze mit mir, Chris Fuchs. Ja, sehr schön, dass ihr heute alle auch wieder mit dabei seid. Und nein, ich kann es euch gleich schon sagen, Wiesnmusi, die wird es heute eher nicht geben da im Nightflight. Aber dafür viele andere schöne Songs, wie zum Beispiel gleich was von Linkin Park.

Linkin Park und Lost waren das gerade eben hier bei uns im Night Flight auf Radio C. Kennt ihr noch die Four Non Blondes? Ja, genau, das waren die mit den, ja, ich sag mal so, mit diesen ja etwas auffälligen Hüten da und natürlich auch ihrem Song da, What's Up, und die Frontfrau der Four Non Blondes, das war die Linda Perry, und genau die Linda Perry, die hat dieses Jahr auch ein neues Album rausgebracht, Let It Die, so heißt das gute Stück, und aus diesem Album, da hören wir jetzt eine Single raus, nämlich Push Me In The River.

Tragik und Coolness, ja, so irgendwie in denselben Satz da zu packen. Ich glaube ja, da ist Morrissey schon irgendwo so richtig Meister drin. Meister in ihrem Geschäft? Das sind auch die Rolling Stones. Und die haben ja auch Mitte diesen Jahres da ein neues Album auch rausgebracht. Und ja, ihr wisst es ja, Foreign Tanks, so nennt sich da die Geschichte. Und von den Herren, ja, Jungs, kann man da schon gar nicht mehr so richtig direkt sagen. Da hören wir nämlich jetzt genau was aus diesem Album, nämlich Rough and Twisted.

Rough and Twisted. Ja, das war der bluesige, rohe Auftaktsong da. Und zwar aus dem Album der Stones, Foreign Tanks. Wir kommen nun im heutigen Night Flight auf Radio C und zwar zu unserem Live-Song. Und der kommt heute von keinem Geringeren als vom Boss persönlich. Ja, richtig. Und zwar von Bruce Springsteen und seiner E-Street Band. Die Live-Version nun von Hungry Heart.

Extreme. Ja, die können nicht nur Balladen, nein, auch Gitarrenarbeit vom Feinsten. Rest in Peace. Aber bevor da nun jetzt so irgendwo da die Glöckchen läuten und wir da irgendwo in Frieden da ruhen sollen, müssen, dürfen, wie auch immer, da ist es ja doch umso wichtiger, dass wir bis dahin unsere kostbare Zeit nicht verschwenden. Und die Volt, die erinnern uns jetzt gleich dran mit einem Song, dass wir das eben nicht tun sollen. Wasting my time.

Die Erinnerung von Default, wie es klingt, wenn man da so irgendwo seine Zeit verplempert, aber es sich trotzdem auch irgendwie gut anfühlt. So ganz nach Motto, ach was soll's, scheiß drauf. Ja, ja, wasting my time. Einer unserer Lieblinge hier auf Radio C, also sozusagen auch irgendwo so einer unserer Haus- und Hofbands hier, das ist sicherlich Franz Ferdinand, also die Band da aus Glasgow. Und der Song, nämlich Do You Want To, der ist da jetzt nun so ein Song über Flirt, so über Chaos und auch über die Versuchung, ja, da irgendwo so Dinge zu tun, die man, vielleicht lieber doch hätte lassen sollen. Oh, well.

Different kind of love. Indie Rock auf jeden Fall mit Herz, aber ohne Kitsch von Young Set Shined. Wir kommen nun zu einem Herrn, der kommt zum einen aus dem wunderbaren schönen Kanada und zum anderen, da moderiert er auch schon seit

einiger Zeit und zwar immer freitags und montags bei uns auf Radio C seine Radioshow. Und wer noch nicht hat, unbedingt reinhören. Lohnt sich definitiv. Es geht um Bryan Adams und da gibt es heute im Night Flight Rockromantik aus 2025 von ihm, nämlich Never Ever Let You Go.

Never Ever Let You Go. Ein Titel, der klingt ja so wie so eine Liebeserklärung, die man da vielleicht ein bisschen ein wenig zu spät ausspricht. Aber hey, besser spät als nie. Und by the way, nicht vergessen, Freitagabend wieder ab 19 Uhr, Bryan Adams und seine Bryan Adams Radio Show hier bei uns auf Radio C. Europe, das ist ja da die Band, die uns da seinerzeit The Final Countdown geschenkt hat. Und die, ja, die sind dieses Jahr auch wieder am Start. Diesen Freitag, da soll ihr neues Album rauskommen, Come Sis Madness, so heißt das Schmuckstück. Und der erste Track auf diesem Album, das wird die Nummer One on One sein.

Say Go-Go's mit der Frontsängerin Belinda Kahle und die haben uns gerade mit This Town in die 80er zurückkatapultiert gehabt. Und jetzt, ja, jetzt drehen wir, wenn man so will, den Zündschlüssel noch ein bisschen weiter, ja, so ein Stückchen weiter nach rechts. Das machen wir nun zusammen mit Aerosmith und ihrer Nummer Roadrunner. Und das Ding nun ist purer Classic Rock Drive.

Roadrunner. Ein Track, der da klingt, als würde Steven Tyler da persönlich mit einem rostigen Fach durch die Wüste brettern. Zum Ende der ersten Nightfall-Stunde, da gibt es jetzt noch eine Band mit. Ihr dürft so ein bisschen jetzt bis 22 Uhr noch träumen. Dreaming, so heißt der Titel. Die Band, das sind die So Stamped Gross und ich, Chris Fuchs. Ich bin dann gleich wieder nach den 22 Uhr Nachrichten zurück bei euch. Und dann startet auch gleich die zweite Stunde Nightflight mit Green Day. Wir hören uns. Bis gleich wieder.

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1: Ich bin Tine Klimach. Nach den Niederlagen der CDU bei 3 Landtagswahlen hat Unionsfraktionschef Thorsten Frey Bundeskanzler Merz die Unterstützung der Bundestagsfraktion zugesichert. Frey sagte, der Kanzler habe die Rückendeckung der Union. Zugleich zeigt er sich zuversichtlich, dass das mit der SPD vereinbarte Reformpaket nun zügig umgesetzt werde. Bei der Rente seien nur noch Detailfragen offen. Haushalte in Deutschland müssen in diesem Jahr erneut mit höheren Heizkosten rechnen. Laut dem neuen Heizspiegel von CO2 Online dürften vor allem Heizöl und Holzpellets deutlich teurer werden.
2: Für eine 70 Quadratmeter Wohnung in einem Mehrfamilienhaus werden beim Heizöl 24% mehr erwartet, rund 1.275 Euro im Jahr. Bei Holzpellets sollen die Kosten um 17% auf 870 Euro steigen. Fernwärme wird laut Studie ebenfalls teurer, allerdings nur leicht, wie auch Wärmepumpen. Rund 90% der Haushalte hätten aber noch Sparpotenzial. Richtiges Heizen und Lüften oder weniger Warmwasserverbrauch könnten den Energieverbrauch um bis zu 10% senken, heißt es. David Riemer, Nachrichtenredaktion.
1: Im Streit um Grönland haben die USA, Dänemark und Grönland ein Abkommen geschlossen. US-Präsident Trump, die dänische Ministerpräsidentin Frederiksen und der grönländische Regierungschef Nielsen unterzeichneten am Rande der UN-Vollversammlung in New York eine Vereinbarung, in der es um Sicherheitsinteressen geht.
3: Die USA wollen sogleich 2 Militärstützpunkte in Grönland errichten. Nach den Worten Trumps haben die USA mit dem Abkommen weitreichende Kontrolle über die Verteidigung der Insel in der Arktis. Grönlands Regierungschef nannte den Deal einen Meilenstein, der auch gut für die NATO und Europa sei. Bei seiner Rede vor der UN hatte Trump betont, dass fortan kein Gegner der USA in Grönland militärisch präsent sein oder anderweitig Investitionen tätigen dürfe. Die Insel ist strategisch und geopolitisch wichtig als Bollwerk der USA gegen Russland und China. Aus den USA, Tina Eck.
1: Nach dem gewaltsamen Tod eines 15-Jährigen in Marsberg im Hochsauerlandkreis haben sich 2 gesuchte Männer der Polizei gestellt. Gegen die 22 und 23 Jahre alten Beschuldigten liegen Haftbefehle wegen Totschlags und schwerer Körperverletzung vor. Sie sollen am Samstag auf den Jugendlichen und einen weiteren 18-Jährigen eingestochen haben. Der 15-Jährige starb noch am Tatort, der 18-Jährige wird in einem Krankenhaus behandelt. Das Wetter, die aktuelle Vorhersage des Deutschen Wetterdienstes. Heute Nacht bleibt es meist trocken, im äußersten Nordwesten ziehen dichtere Wolken auf. Sonst ist es oft klar, gebietsweise bildet sich Nebel. Die Temperaturen sinken auf 13 Grad an der Nordsee und bis auf 0 Grad im Südosten. Dort ist örtlich Bodenfrost möglich. Tagsüber dann wird es nach Auflösung von Nebel vielerorts sonnig und trocken. Nur im Nordwesten bleibt es stark bewölkt, an der Nordsee kommen später Schauer auf. Die Höchstwerte liegen zwischen 17 und 24 Grad.
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Zweite Stunde, zweite Runde Night Flight am Dienstagabend mit mir, Chris Fuchs, und Green Day, Know Your Enemy. Ja, es ist halt immer besser, wenn man da seine Feinde kennt. Also immer die Augen offen halten. Wer stellt sich dir da in den Weg? Wer manipuliert dich? Und wer ist eigentlich der wahre Gegner? Wir bleiben beim Blick nach innen, und der kommt jetzt von Tampa City, und die haben da eine perfekte Nummer. Wenn ihr euch schon jemals gefragt habt, wer du eigentlich bist, wer da draußen die Welt durchdreht. Self-aware.

Temper City. Drei Musiker aus Israel sind das, die vorher da schon über 100 Songs dafür andere produziert haben und hier jetzt gerade eben mit einem schönen Reality-Check da im Kopf. Self-Aware. So Far So Fake, das ist jetzt unser nächster Song.

Nee, und der ist zwar schon so 2-3 Jährchen früher da rausgekommen, hat aber erst letztes Jahr so richtig Fahrt aufgenommen, weil er da eben durch TikTok viral ging. Und wenn ihr jetzt da genug von so Fake-Profilen, Fake-News und ja auch Fake-People habt, dann ist das jetzt euer Song.

Heavy ist the Ocean Bush. Ja, der spricht ja über die vielen Sachen, die uns da in den letzten Jahren irgendwo so überrollt haben und was da alles auf uns eingeprasselt ist. T-Pau, ja, die sang euch sicherlich noch was. Die kennt ihr bestimmt noch von China in Your Hand oder auch vielleicht von Heart and Soul. Und das Ganze ist ja aus den späten 80ern. Das hat man damals sehr, sehr oft gehört. Und T-Pau hat uns dieses Jahr auch wieder nach langer Zeit mit was Neuem beglückt. Und zwar Read My Lips.

Paudi, Band um Carol Decker und Read My Lips. Neues Album, ja, das haben sie übrigens auch schon am Start. Be Wonderful, so heißt die ganze Geschichte. Und Read My Lips ist der Track numero uno. Social Distortion, die sind, wenn man so will, da seit Jahrzehnten so irgendwo so die raue Stimme dafür alle, die sich da nicht irgendwo in Watte packen lassen wollen. Und ihre Nummer nun, Born to Kill. Gerne, wenn ihr wollt und natürlich, wenn ihr dürft, etwas lauter machen.

One Apes, die gehen ja irgendwie immer und Get Busy, das ist deutsche Rockgeschichte, die immer noch erstaunlich frisch klingt und sicherlich für die ein oder andere Schweißperle da beim Mitwippen der Musik sorgt. Was auch immer geht, das sind Dave Gahan und seine Mannen von Depeche Mode.

Alles eine Frage der Zeit. A Question of Time, Depeche Mode. Ja, auch so eine Band mit Legendenstatus. Und wenn wir schon gerade so bei großen Figuren da im Leben sind, jetzt kommt einer, der so seit Ewigkeiten da, ja, wie so eine dunkle Comicfigur durch die Rockwelt stampft. Danzig mit Massa.

Der nächste Freitag, an dem du da in Love bist, ja, der kommt bestimmt. Wobei das am Dienstagabend sicherlich auch okay für Secure werden. Die sind da nicht so, nein, die haben da sicherlich nichts dagegen. Würdest du ein bisschen weniger Love da am Dienstagabend. Aber Freunde, erst nachdem die Sendung hier zu Ende ist, gell? Versprochen, oder? Ja, ja, wir hatten erst letzten Freitag bei Tom und Fiete da das Thema Padding und Hot Padding. Ich will das jetzt auch gar nicht mehr aufwärmen. Wir bleiben da jetzt lieber bei Bands, die da ein langes Leben im Rock hinter sich haben. Und dazu gehören auch sicherlich Fury and the Slaughterhouse. Und von denen, da gibt es jetzt einen schönen Song aus ihrem neuen Album Changes. So heißt das. Ende Juni ist es erschienen und daraus jetzt der Song Nine Lives.

Fury in the Slaughterhouse. Nein, Lives, und das ist ja auch so im Grunde, ja, so eine Hymne dafür alle, die sagen, war nicht leicht, aber ich bin noch da. Ja, so das berühmte Dahinfallen, Aufstehen, Krönchen richten und weitergehen. Und vom norddeutschen Rock aus Hannover geht's nun direkt in die sonnige, so ein bisschen leicht verpeilte Westküstenwelt, und zwar der Dirty Heads, One of Those Days. Das ist ein bisschen Reggae-Vibes, Alternative Groove und ja, auch ein wenig ein bisschen Surf-Feeling.

Tame Impala mit einem Lied dafür alle, die da gerne in den Zoo gehen oder vielleicht auch demnächst einmal vorbeischauen wollen. Elephant. Homewrecker, ja, das ist der nächste Song, der kommt von Sombre und der Titel, der sagt ja im Grunde schon eigentlich so alles irgendwie. Es geht da um Beziehungen, die da so irgendwo an Lügen, an Untreue und vielleicht auch sogar an Selbstsabotage zerbrechen. Homewrecker.

Homewrecker. Ja, das war jetzt emotional eher, ja, eher so ein bisschen die Abrissbirne als die Kuscheldecke. Und nach so einem Song, ich glaube, ja, da brauchen wir jetzt so, so ein bisschen ja wieder Licht am Ende des Tunnels. Und auf wen kann man da jetzt am besten setzen? Wen kann man da jetzt am besten ins Spiel bringen? Also ich würde da jetzt mal auf Jovanotti setzen. Einer der großen italienischen Pop- und Crossover-Künstler, der da seit Jahrzehnten immer wieder neue Sounds ausprobiert. Bitte schön, Herr Jovanotti.

Giovanotti, 6 p.m. I love you, baby. Ja, meine lieben Night Flightler, es ist leider nun wieder soweit. Der Night Flight am Dienstag, der schließt nämlich nun gleich wieder seine Pforten. Aber ihr wisst ja, keine Angst. Nächsten Dienstag, da gibt's dann auch schon wieder gleich eine neue Ausgabe vom Night Flight am Dienstag. Hier und da freue ich mich, Chris Fuchs, natürlich auch schon wieder ganz, ganz dolle auf euch alle hier wieder. Ja, dann bleibt mir jetzt nur noch zu sagen, danke fürs Dabeisein, euch ein gutes Nächtle zu wünschen. Bleibt's brav, haltet die Ohren steif und passt auf euch auf. Der Fuchs, der ist nun wieder raus für heute. Wuschewort, Servus!

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1: Ich bin Tine Klimach. Was folgt für die CDU aus den Wahlschlappen der vergangenen Wochen? Bundeskanzler und Parteichef Friedrich Merz will weitermachen und die geplanten Reformen durchsetzen. Nach den Spitzengremien der Partei hat er sich am Nachmittag der Unionsfraktion gestellt, also den über 200 Bundestagsabgeordneten von CDU und CSU. Doch es gab Rückendeckung für den Kanzler.
2: Ja, wir stehen hinter dem Kanzler, sagt CDU-Fraktionschef Frei. Und er glaubt auch, dass man mit dem SPD-Koalitionspartner auf einen Nenner kommt.

0: kommt im Reformstreit. Kurz, CDU und auch CSU signalisieren heute trotz Frust und Chaos, wir sind im Arbeitsmodus. Und doch Kanzler Merz will kämpfen, eine Art Neustart hinlegen. Doch manche fragen sich schon, ob er dazu noch die Macht hat und auch die Zeit. Claudia Wächter, Nachrichtenredaktion.
1: Vertreter der USA und des Irans haben sich nach Angaben von US-Präsident Trump am Rande der UN-Generaldebatte in New York getroffen. Das Gespräch habe 3 Stunden gedauert und sei sehr gut verlaufen, sagte Trump, ohne alle Teilnehmer zu nennen. Vor der UN-Vollversammlung hatte er den Krieg gegen den Iran verteidigt und zugleich einen Deal in Aussicht gestellt.
2: Will a deal be made with Iran?
3: Die Entscheidung ist, gibt es einen Deal, mit dem sie den Iran wieder aufbauen und ein besseres Land als je zuvor schaffen können? Oder muss ich den Iran vernichten? Muss ich sie in die Hölle schicken? Ohne Überlebenschance und ohne Hoffnung auf künftige Größen und Generationen. Aber ich glaube, wir werden einen Deal machen gleich nach den Zwischenwahlen hier.
1: Die Fronten im Irankrieg gelten weiter als verhärtet. Ein möglicher Deal scheint in weiter Ferne. Nach dem Fund von Drohnenteilen nahe dem Bundeswehrstandort im niedersächsischen Wunsdorf ist bei der weiteren Spurensuche verdächtiges Material entdeckt worden. Nach Informationen aus Sicherheitskreisen geht es um Spuren von Sprengstoff. Inwiefern die zu der Drohne gehören, wird noch untersucht. Früheren Angaben zufolge prüfen die Ermittler auch einen möglichen Zusammenhang mit dem Drohnenvorfall am Flughafen Leipzig. Zum Sport. Die deutschen Volleyballer sind bei der Europameisterschaft im Viertelfinale ausgeschieden. Das Team von Bundestrainer Massimo Botti verlor in Sofia gegen Titelverteidiger Polen, klar, mit 0:3. Erik Röhrs war mit 12 Punkten bester deutscher Spieler. Das Wetter, die aktuelle Vorhersage des Deutschen Wetterdienstes. Heute Nacht bleibt es meist trocken, im äußersten Nordwesten ziehen dichtere Wolken auf. Sonst ist es oft klar, gebietsweise bildet sich Nebel. Die Temperaturen sinken auf 13 Grad an der Nordsee und bis auf 0 Grad im Südosten. Dort ist örtlich Bodenfrost möglich. Tagsüber dann wird es nach Auflösung von Nebel vielerorts sonnig und trocken. Nur im Nordwesten bleibt es stark bewölkt, an der Nordsee kommen später Schauer auf. Die Höchstwerte liegen zwischen 17 und 24 Grad.
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1: Ich bin Tine Klimach. Trotz der Niederlagenserie der CDU bei 3 Landtagswahlen hat Fraktionschef Frey dem Kanzler die Rückendeckung der Bundestagsfraktion zugesichert. Der Bundeskanzler habe die Unterstützung der Union, sagte Frey in Berlin. Merz räumte in der Fraktionssitzung seine Mitverantwortung für die Wahlergebnisse ein und warb für seinen Reformkurs. In New York läuft die UN-Vollversammlung. Kanzler Merz muss die Krise zu Hause lösen. Dort bei der Generaldebatte der Vereinten Nationen vertritt ihn nun Bundesaußenminister Wadephul. Die Welt sei in einem Modus der Dauereskalation, sagte Wadephul und forderte konkrete Schritte für die Lösung der vielen Krisen weltweit.
2: Für die Bundesregierung ist die Antwort ganz klar. Team Deutschland wird in zahllosen Gesprächsmöglichkeiten hier in New York die Möglichkeiten nutzen, um seinen Teil dafür beizutragen, dass es nicht bei einer reinen Bestandsaufnahme der globalen Krisenlage bleibt, dass auch jede noch so kleine Möglichkeit ergriffen wird, um das Schweigen zwischen den Konfliktparteien in Europa, im Mittleren Osten und andernorts zu überwinden.
1: Vertreter der USA und des Irans haben

0: sich nach Angaben von US-Präsident Trump in New York getroffen. Der genaue Inhalt der Gespräche ist offen. Der österreichische Investor René Benko ist in einem teilweise neu aufgerollten Prozess zu 2,5 Jahren Haft verurteilt worden. Das Landgericht Innsbruck sah es als erwiesen an, dass der 49-Jährige seine Gläubiger geschädigt hat.
1: Der Ex-Milliardär hatte in einem ersten Prozess rund um diese Vorwürfe eine Haftstrafe von 2 Jahren erhalten. Nachdem der oberste Gerichtshof das Urteil in Teilen kassiert hatte, musste neu verhandelt werden. Bemerkenswert am heutigen Prozesstag war, dass Benko sich erstmals selbst geäußert hat. Erwartbar rechtfertigte er sein Handeln. Er habe zum fraglichen Zeitpunkt noch an die mögliche Rettung seines Imperiums geglaubt. Mit dem heutigen Urteil ist ein erster Verfahrensstrang gegen den 49-Jährigen abgeschlossen. Viele weitere Prozesse dürften folgen. Aus Wien, Matthias Röder.
0: Zum Sport. Die deutschen Volleyballer sind bei der Europameisterschaft im Viertelfinale ausgeschieden. Das Team von Bundestrainer Massimo Botti verlor in Sofia gegen Titelverteidiger Polen, klar, mit 0:3. Erik Röhrs war mit 12 Punkten bester deutscher Spieler. Das Wetter, die aktuelle Vorhersage des Deutschen Wetterdienstes. Heute Nacht bleibt es meist trocken, im äußersten Nordwesten ziehen dichtere Wolken auf. Sonst ist es oft klar, gebietsweise bildet sich Nebel. Die Temperaturen sinken auf 13 Grad an der Nordsee und bis auf 0 Grad im Südosten. Dort ist örtlich Bodenfrost möglich. Tagsüber dann wird es nach Auflösung von Nebel vielerorts sonnig und trocken. Nur im Nordwesten bleibt es stark bewölkt, an der Nordsee kommen später Schauer auf. Die Höchstwerte liegen zwischen 17 und 24 Grad.
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1: Ich bin Tine Klimach. Bei der UN-Generaldebatte gibt es in diesem Jahr mehrere Schwerpunkte. Heute geht es unter anderem um den Ukraine-Krieg. In New York wird der ukrainische Präsident Zelensky reden. Er hatte gestern am Rande der Generaldebatte das gewünschte Gespräch mit US-Präsident Trump erhalten.
2: In seiner Rede hatte Trump optimistisch prophezeit, dass der Ukraine-Krieg bald vorbei sein könnte. Man werde den Konflikt lösen, und zwar schneller als alle denken, meinte Trump. Beim Treffen mit Trump am Rande der UN-Generaldebatte hat Zelensky erneut die Teilwaffenruhe im Energiebereich angesprochen und neue Waffenlieferungen, vor allem Patriot-Flugabwehrraketen. Auch Vertreter der USA und des Irans verhandelten am Rande des UN-Events viele Stunden lang. Die Gespräche seien gut gelaufen, sagte Trump. Aus den USA, Tina Eck.
1: Im Streit um Grönland haben die USA, Dänemark und die Arktisinsel ein Sicherheitsabkommen geschlossen. Die Vereinbarung wurde ebenfalls in New York unterzeichnet. Trump zufolge erhalten die USA weitreichende Befugnisse zur Verteidigung Grönlands und wollen dort zwei neue Militärbasen errichten. Regierungschef Nielsen erklärte, das Abkommen führe die bestehende Verteidigungsvereinbarung mit den USA fort. Haushalte in Deutschland müssen in diesem Jahr erneut mit höheren Heizkosten rechnen. Laut dem neuen Heizspiegel von CO2 Online dürften vor allem Heizöl und Holzpellets deutlich teurer werden. Beim Erdgas sieht die Organisation dagegen insgesamt eine leichte Entlastung.
3: Für eine 70 Quadratmeter Wohnung in einem Mehrfamilienhaus werden beim Heizöl 24% mehr erwartet, rund 1.275 Euro im Jahr. Bei Holzpellets sollen die Kosten um 17% auf 870 Euro steigen. Fernwärme wird laut Studie ebenfalls teurer, allerdings nur leicht, wie auch Wärme.

0: Pumpen. Rund 90% der Haushalte hätten aber noch Sparpotenzial. Richtiges Heizen und Lüften oder weniger Warmwasserverbrauch könnten den Energieverbrauch um bis zu 10% senken, heißt es. David Riemer, Nachrichtenredaktion.
1: Ein Flugzeug von Eurowings hat am Düsseldorfer Flughafen kurz nach dem Start eine Sicherheitslandung hingelegt. Wie ein Sprecher von Eurowings auf Nachfrage mitteilte, wurde am Nachmittag kurz nach dem Start der Maschine in Richtung Italien eine leichte Rauchentwicklung festgestellt. Daraufhin sei der Flieger vorsorglich umgedreht. Er sei normal gelandet und werde derzeit noch technisch untersucht, hieß es. Das Wetter, die aktuelle Vorhersage des Deutschen Wetterdienstes. Heute Nacht bleibt es meist trocken, im äußersten Nordwesten ziehen dichtere Wolken auf. Sonst ist es oft klar, gebietsweise bildet sich Nebel. Die Temperaturen sinken auf 13 Grad an der Nordsee und bis auf 0 Grad im Südosten. Dort ist örtlich Bodenfrost möglich. Tagsüber dann wird es nach Auflösung von Nebel vielerorts sonnig und trocken. Nur im Nordwesten bleibt es stark bewölkt, an der Nordsee kommen später Schauer auf. Die Höchstwerte liegen zwischen 17 und 24 Grad.
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1: Ich bin Tine Klimach. Die CDU-CSU-Bundestagsfraktion tagte erstmals nach dem Wahldebakel. Ihr Vorsitzender Thorsten Frey stärkte Kanzler Merz den Rücken.
2: Der Bundeskanzler hat unsere Unterstützung und ja, ich bin davon überzeugt, dass wir gemeinsam mit der SPD die verabredeten Reformvorhaben auch tatsächlich zügig durchsetzen können.
1: Am Abend fanden sich außerdem mehrere Spitzenvertreter der Koalition in Berlin zu einem vertraulichen Treffen zusammen. Darunter sollen Kanzleramtsministerin Waken und Gesundheitsminister Lindemann von der CDU gewesen sein. Für die SPD nahmen Co-Chefin Bärbel Baas sowie Innenminister Dobrindt als Vertreter der CSU teil. Zum ersten Mal seit rund 3 Monaten haben sich Vertreter der USA und des Irans wieder getroffen. Das Gespräch am Rande der UN-Generalversammlung in New York sei sehr gut gelaufen und habe 3 Stunden gedauert, sagte US-Präsident Trump vor Reportern. Iranische Staatsmedien bestätigten das Treffen. Ob es konkrete Ergebnisse gab, blieb offen. Heute wird die Rede des iranischen Präsidenten Pezeshkian vor den Vereinten Nationen erwartet. Medikamente einfach in der Drogerie um die Ecke abholen. Diesen Service bietet die Online-Apotheke von DM zumindest für bestimmte Medikamente an. Das passt der Wettbewerbszentrale nicht. Sie hat geklagt und heute prüft das Landgericht Karlsruhe den Fall.
3: Seit knapp einem Jahr vertreibt die Drogeriemarktkette unter dem Namen DM Med rezeptfreie, apothekenpflichtige Medikamente. Darunter fallen etwa Schmerzmittel wie Ibuprofen oder Paracetamol. Die Wettbewerbszentrale sieht darin eine Vermischung von Drogerie- und Apothekenangebot und klagt deshalb dagegen. Das Gericht will nun prüfen, ob die Online-Apotheke hinreichend vom eigentlichen Angebot der Drogeriekette getrennt ist. Es ist gut möglich, dass das Verfahren durch weitere Instanzen geht. Mit einem Urteil ist heute eher nicht zu rechnen. Finn Wiens, Nachrichtenredaktion.
1: Zum Sport. Alexander Blessin ist neuer Cheftrainer von Borussia Mönchengladbach. Der 53-Jährige erhält beim Tabellenletzten der Bundesliga einen 2-Jahres-Vertrag und soll heute vorgestellt werden. Gladbach war mit 4 Niederlagen und 16 Gegentoren historisch schlecht in die Saison gestartet. Sein Pflichtspieldebüt gibt er am 11. Oktober im Derby beim 1. FC Köln.